0: mehreren Städten. Verdi kritisiert die bisherigen Angebote der Arbeitgeber als zu niedrig. Die Gewerkschaft fordert 7% mehr Lohn, mindestens aber 225 Euro zusätzlich im Monat. Die Arbeitgeber verweisen dagegen auf die schwierige wirtschaftliche Lage. Die deutsche Eishockey-Nationalmannschaft startet heute gegen Finnland in die Weltmeisterschaft in der Schweiz. Das Team von Bundestrainer Kreis spielt in Zürich unter anderem auch gegen die USA, die Schweiz und Lettland. Nach dem enttäuschenden Abschneiden bei Olympia und der letzten WM ist das Viertelfinale das klare Ziel der deutschen Mannschaft. Angeführt wird das Team von Kapitän Moritz Seider. Jetzt kompetent und zuverlässig das Wetter bei uns in Berlin-Brandenburg. In den kommenden Stunden werden die Schauer weniger, im Verlauf teils flache Nebelfelder. Temperaturrückgang auf 5 bis 1 Grad, in Bodennähe teils leichter Frost um minus 1 Grad. Der Schlagerradio-Wettertrend: am Freitag nach sonnigem Beginn viele Quellwolken, ab dem Mittag auch einzelne Schauer und Gewitter, abends abklingend und auflösende Bewölkung. Höchstwerte zwischen 14 und 16 Grad.
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1: Ich bin Silke Rech. Das wird der Tag. US-Präsident Trump setzt heute seinen Staatsbesuch in China fort. In Peking ist ein weiteres Treffen mit Chinas Staatschef Xi geplant. Im Mittelpunkt stehen die angespannten Handelsbeziehungen zwischen beiden Ländern. Ob es dabei konkrete Fortschritte gibt, ist noch offen. Trump wird von einer großen Delegation aus der US-Wirtschaft begleitet und reist danach zurück in die USA. Beim Katholikentag in Würzburg stellt sich Bundeskanzler Merz heute den Fragen junger Menschen. Begleitet wird die Veranstaltung von einer Demonstration gegen den CDU-Politiker. Rund 800 Teilnehmer werden erwartet. Auch Bundestagspräsidentin Klöckner nimmt am Katholikentag teil. Bei der Großveranstaltung geht es unter anderem um Frieden, gesellschaftliche Spaltung und sexuelle Gewalt in der Kirche. Bis Sonntag werden in Würzburg bis zu 60.000 Besucher erwartet. Im Tarifstreit im Handel ruft die Gewerkschaft Verdi zu ersten Warnstreiks auf. Heute sollen bundesweit Beschäftigte ihre Arbeit niederlegen. Geplant sind auch Kundgebungen in mehreren Städten. Verdi kritisiert die bisherigen Angebote der Arbeitgeber als zu niedrig. Die Gewerkschaft fordert 7% mehr Lohn, mindestens aber 225 Euro zusätzlich im Monat. Die Arbeitgeber verweisen dagegen auf die schwierige wirtschaftliche Lage. Die deutsche Eishockey-Nationalmannschaft startet heute gegen Finnland in die Weltmeisterschaft in der Schweiz. Das Team von Bundestrainer Kreis spielt in Zürich unter anderem auch gegen die USA, die Schweiz und Lettland. Nach dem enttäuschenden Abschneiden bei Olympia und der letzten WM ist das Viertelfinale das klare Ziel der deutschen Mannschaft. Angeführt wird das Team von Kapitän Moritz Seider. Jetzt kompetent und zuverlässig das Wetter bei uns in Berlin-Brandenburg. In den kommenden Stunden werden die Schauer weniger, im Verlauf teils flache Nebelfelder. Temperaturrückgang auf 5 bis 1 Grad, in Bodennähe teils leichter Frost um minus 1 Grad. Der Schlagerradio-Wettertrend: am Freitag nach sonnigem Beginn viele Quellwolken, ab dem Mittag auch einzelne Schauer und Gewitter, abends abklingend und auflösende Bewölkung. Höchstwerte zwischen 14 und 16 Grad.
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1: Ich bin Silke Rech. Das wird der Tag. US-Präsident Trump setzt heute seinen Staatsbesuch in China fort. In Peking ist ein weiteres Treffen mit Chinas Staatschef Xi geplant. Im Mittelpunkt stehen die angespannten Handelsbeziehungen zwischen beiden Ländern. Ob es dabei konkrete Fortschritte gibt, ist noch offen. Trump wird von einer großen Delegation aus der US-Wirtschaft begleitet und reist danach zurück in die USA. Beim Katholikentag in Würzburg stellt sich Bundeskanzler Merz heute den Fragen junger Menschen. Begleitet wird die Veranstaltung von einer Demonstration gegen den CDU-Politiker. Rund 800 Teilnehmer werden erwartet. Auch Bundestagspräsidentin Klöckner nimmt am Katholikentag teil. Bei der Großveranstaltung geht es unter anderem um Frieden, gesellschaftliche Spaltung und sexuelle Gewalt in der Kirche. Bis Sonntag werden in Würzburg bis zu 60.000 Besucher erwartet. Im Tarifstreit im Handel ruft die Gewerkschaft Verdi zu ersten Warnstreiks auf. Heute sollen bundesweit Beschäftigte ihre Arbeit niederlegen. Geplant sind auch Kundgebungen in mehreren Städten. Verdi kritisiert die bisherigen Angebote der Arbeitgeber als zu niedrig. Die Gewerkschaft fordert 7% mehr Lohn, mindestens aber 225 Euro zusätzlich im Monat. Die Arbeitgeber verweisen dagegen auf die schwierige wirtschaftliche Lage. Die deutsche Eishockey-Nationalmannschaft startet heute gegen Finnland in die Weltmeisterschaft in der Schweiz. Das Team von Bundestrainer Greiß spielt in Zürich unter anderem auch gegen die USA, die Schweiz und Lettland. Nach dem enttäuschenden Abschneiden bei Olympia und der letzten WM ist das Viertelfinale das klare Ziel der deutschen Mannschaft. Angeführt wird das Team von Kapitän Moritz Seider.
2: Jetzt kompetent und zuverlässig das Wetter bei uns in Berlin-Brandenburg.
1: In den kommenden Stunden werden die Schauer weniger, im Verlauf teils flache Nebelfelder. Temperaturrückgang auf 5 bis 1 Grad, in Bodennähe teils leichter Frost und minus 1 Grad. Der Schlagerradio-Wettertrend: am Freitag nach sonnigem Beginn viele Quellwolken, ab dem Mittag auch einzelne Schauer und Gewitter, abends abklingend und auflösende Bewölkung. Höchstwerte zwischen 14 und 16 Grad.
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1: Ich bin Silke Rech. Das wird der Tag. US-Präsident Trump setzt heute seinen Staatsbesuch in China fort. In Peking ist ein weiteres Treffen mit Chinas Staatschef Xi geplant. Im Mittelpunkt stehen die angespannten Handelsbeziehungen zwischen beiden Ländern. Ob es dabei konkrete Fortschritte gibt, ist noch offen. Trump wird von einer großen Delegation aus der US-Wirtschaft begleitet und reist danach zurück in die USA. Beim Katholikentag in Würzburg stellt sich Bundeskanzler Merz heute den Fragen junger Menschen. Begleitet wird die Veranstaltung von einer Demonstration gegen den CDU-Politiker. Rund 800 Teilnehmer werden erwartet. Auch Bundestagspräsidentin Klöckner nimmt am Katholikentag teil. Bei der Großveranstaltung geht es unter anderem um Frieden, gesellschaftliche Spaltung und sexuelle Gewalt in der Kirche. Bis Sonntag werden in Würzburg bis zu 60.000 Besucher erwartet. Im Tarifstreit im Handel ruft die Gewerkschaft Verdi zu ersten Warnstreiks auf. Heute sollen bundesweit Beschäftigte ihre Arbeit niederlegen. Geplant sind auch Kundgebungen in mehreren Städten. Verdi kritisiert die bisherigen Angebote der Arbeitgeber als zu niedrig. Die Gewerkschaft fordert 7% mehr Lohn, mindestens aber 225 Euro zusätzlich im Monat. Die Arbeitgeber verweisen dagegen auf die schwierige wirtschaftliche Lage. Die deutsche Eishockey-Nationalmannschaft startet heute gegen Finnland in die Weltmeisterschaft in der Schweiz. Das Team von Bundestrainer Greiß spielt in Zürich unter anderem auch gegen die USA, die Schweiz und Lettland. Nach dem enttäuschenden Abschneiden bei Olympia und der letzten WM ist das Viertelfinale das klare Ziel der deutschen Mannschaft. Angeführt wird das Team von Kapitän Moritz Seider.
2: Und jetzt kompetent und zuverlässig das Wetter für Berlin und Brandenburg. Die Schlager-Radio-Wetterreporter melden aktuell in Berlin Mitte am Alex so um die 6 bis 9 Grad. Eberswalde am Zoo, da haben wir auch so um die 7 bis 9. Frankfurt oder am Oderturm zwischen 6 und 9 Grad. Cottbus am Rathaus um die 9. Potsdam im holländischen Viertel, da haben wir so um die 9 bis 10. Und Brandenburg am Dom auch so zwischen 7 und 10 Grad. Ansonsten heute eher bedeckt, kann aber auch immer wieder Sonne rauskommen. Vor allem am Vormittag, am Nachmittag bisschen Regen und Gewitter. Geht heute noch hoch auf 16 Grad. Morgen am Samstag der Schlager-Radio-Wetter-Trend. Kürzlich ein paar Schauer dabei. 13 bis 16 Grad maximal.
3: Ist der Schlager-Radio-Verkehrsservice im Moment keine akuten Störungsmeldungen? Staus und die neuesten Blitzer melden Sie kostenlos unter 08000 79 89 99. Kommen Sie gut an.
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4: Inka macht Brückentag, dafür ist Jenny da.
5: Guten Hallo. Morgen.
4: Jenny Wendelberger mit ihr aufstehen, macht Spaß. Jawohl, jetzt kommt DJ Ötzi.
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0: Hier ist der neue Schlagerradio Morgen. Nicht mit Inka, die macht noch Urlaub, hatte ihren Brückentag gut ausgenutzt. Dafür ist die Jenny Wendelberger
1: da. Guten Morgen.
0: Und ich hoffe, dein Auftritt gestern Abend war erfolgreich.
1: Top, einfach nur top. Ich bin immer noch ein bisschen überwältigt.
0: Und schon fit und munter wieder hier. So geht's rein in diesen Freitagmorgen. Wenn Sie erst später aufstehen, verpassen Sie diese Moderation jetzt hier. Leider, schade, ja, aber ist so.
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0: 18 Minuten nach 5. Verlieben, verloren, vergessen, verzeihen. Wolle Petri hier bei Schlagerradio. Schönen guten Morgen.
1: Morgen.
0: Aufstehen mit Jenny und Norman. Das ist der neue Schlagerradio Morgen hier, denn Inka macht Urlaub.
1: Ja, und ich habe ja gestern meinen ersten Auftritt gehabt am Feiertag. Ich hoffe, Sie haben ihn auch sehr gut genossen und ein bisschen Spaß gehabt.
0: Mit Auftritt.
1: Ich habe da übrigens auch Wolfgang Petri gesungen.
0: Okay.
1: Hölle habe ich noch gesungen. Ich habe so ein Medley gehabt, das war ja mein allererster. Das war schon echt krass, so viel Energie, und ich habe da gemerkt, ey, ich will noch mehr. Ich will einfach noch mehr.
0: Klar. Ich habe das einmal erlebt, als ich auf der Bühne stand und Jürgen Drews angesagt hatte. Danach war man so ein aufgepusht, und da konnte ich mir durchaus vorstellen, dass man, wenn man Künstler ist, danach nicht ins Bett kann und schlafen kann.
1: Deswegen bin ich ja hier.
0: Adrenalin, volle Pulle nach oben, ja. Wir waren ja gestern hier, haben auch gesendet, dann habe ich Mittagsschlaf gemacht. Also eigentlich alles wie ein ganz normaler Tag, ne? Ich habe nicht gesehen, wie Christine in den Himmel gefahren ist.
1: Nee.
0: Auch kein Bollerwagen. Ich habe geschlafen.

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1: Ich bin Jerome Nussbaum. Buckelwal Timmy ist möglicherweise wieder aufgetaucht. Vor der dänischen Insel Anholt liegt offenbar ein Buckelwal, bei dem es sich um Timmy handeln könnte. Er soll heute genauer untersucht werden.
2: Laut der dänischen Umweltschutzbehörde soll der Wal vermutlich schon länger tot sein. Die Freisetzung von Timmy in der Nordsee bei Dänemark ist knapp 2 Wochen her. Der an seiner Rückenflosse angebrachte Peilsender hatte bisher keine Standortdaten übermittelt und zuletzt gar nichts mehr gesendet. Deshalb war lange unklar, was mit Timmy passiert ist. Das Deutsche Meeresmuseum in Stralsund hatte nicht ausgeschlossen, dass er die Rettungsaktion nicht überlebt haben könnte. Der Wal vor Dänemark soll wie Timmy keine gesunde Haut haben. Heute wollen Experten bei Niedrigwasser eine Gewebeprobe nehmen. Ulrike Klein, Redaktion.
1: Der chinesische Staatschef Xi hat nach Angaben von US-Präsident Trump seine Hilfe zur Beilegung des Iran-Konflikts angeboten. Demnach hoffe Xi auf ein baldiges Abkommen, sagte Trump nach seiner Peking-Reise bei Fox News. Es geht dabei auch um eine Öffnung der Straße von Hormuz. Xi soll zudem versprochen haben, dem Iran keine Waffen zu liefern. China ist der größte Abnehmer von iranischem Öl und pflegt nach wie vor eine Partnerschaft mit der Führung in Teheran. Aus den Vermittlungen zu einem möglichen Kriegsende hält sich Peking bislang aber raus. Die AfD will im Falle einer Regierungsübernahme in Sachsen-Anhalt hunderte Behördenstellen neu besetzen. Der Spitzenkandidat für die Landtagswahl im September, Siegmund, hält eine Zahl von 150 bis 200 Stellen für realistisch, sagte er der Mitteldeutschen Zeitung.
3: Er sprach dies für den Fall an, sollte die Arbeit der AfD aktiv blockiert werden. Dann müsse man Maßnahmen ergreifen, so Siegmund. Dabei richte sich der Blick nicht nur auf die Landesverwaltung, sondern auch auf landeseigene Gesellschaften. Grundsätzlich reiche man aber jedem die Hand, egal welcher politischen Couleur. Neubesetzungen von Spitzenposten wie von Staatssekretären gehören zu Regierungswechseln dazu. Die AfD geht mit der Ankündigung aber darüber hinaus. Ähnlich wie nach der Amtsübernahme von US-Präsident Trump in Washington. Noah Ulrich, Redaktion.
1: Die Regierungskrise in Großbritannien verschärft sich. Wegen anhaltender Kritik an Premierminister Starmer ist der britische Gesundheitsminister Streeting zurückgetreten. Er sagte, er habe das Vertrauen in Starmer verloren. Es sei nun klar, dass der Premier die Labour-Partei nicht in die nächsten Parlamentswahlen führen werde. Starmer reagierte mit einem Brief, in dem er den Rücktritt bedauert und ernannte zugleich James Murray zum neuen Gesundheitsminister. Streeting könnte laut britischer Times Starmer als Chef der Labour-Partei herausfordern. Allerdings stehe bisher ein Großteil der Partei hinter dem amtierenden Premierminister. Die monatelange Generalsanierung der Bahnstrecke zwischen Berlin und Hamburg geht langsam dem Ende zu. Der Abschnitt zwischen Schwerin und Hamburg ist wieder offen. Gestern früh konnte der erste Regionalexpress von Schwerin aus starten. Viele Pendler sind nun nicht mehr auf Ersatzbusse angewiesen. Komplett fertig werden soll die Strecke am 14. Juni. Derzeit laufen erste Probefahrten zwischen Hagenow und Berlin. Die Oberleitung konnte teilweise schon wieder ans Netz genommen werden.
4: Und jetzt kompetent und zuverlässig das Wetter hier bei uns in Berlin und Brandenburg. Heute ein Mix aus Sonne und Wolken, kann aber ab den Mittagsstunden ein bisschen Regen geben bei 14 bis 16 Grad.
5: Hier ist der Schlagerradio Verkehrsservice. Im Moment keine akuten Störungsmeldungen. Staus und die neuesten Blitzer melden Sie kostenlos unter 08000 79 89 99. Kommen Sie gut an.
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0: Ihr Schlagerradio, hör auf dein Herz, 20 Minuten vor 6.
1: Guten Morgen.
0: Brückentag, na, wer ist denn schon wach? Ah, Sie, na, sehr schön, freut mich. Mit Ihnen habe ich auch gerechnet hier. Könnt ihr gerne mal schreiben bei WhatsApp an der 08079 89 99, wer da ist. Coverversionen sind ja so richtig beliebt, ja. Besonders, wenn internationale Hits so zum Schlager verwandelt werden. Das war ja so ein richtiger Trend in den 60er, in den 70ern. Selbst die Beatles haben ja damals deutsch gesungen. Jetzt kommt das, glaube ich, wieder so ein bisschen zurück.
1: F.R.
0: David Wirt, Stone Come Easy. Der Riesenhit aus dem Jahr 82 wurde jetzt neu aufgenommen. Von Joy Heindl. Und man muss natürlich vorher die Künstler fragen. Ne? F.R. David wurde angeschrieben von der Plattenfirma, weil Joy Heindl die Nummer so gut gefallen hat. Und dann das Ergebnis.
2: Ach übrigens, wir haben die Freigabe von Words. F.R. David hat sich gemeldet. Alles geht klar. Ich so, nicht dein Ernst. So, direkt ins Studio gefahren. Diese Version, die fängt ja ganz ruhig mit Piano an. Das ist ja so ein bisschen was anderes. Und dann auf einmal geht dann langsam so die Drum los. Dann kommt dieser Disco-Part, also dieser Disco-Fox-Part. Und dann auf einmal macht's Bam. Ja. Und dann kommt dieses Ding rausgeschossen. Mhm. Und ich stand so da und ich hatte Gänsehaut. Ich habe so auch daran geglaubt, ich habe gebetet, dass dieses Lied einfach die Menschen erreicht. Weil das Schwierige in unserem Business ist nicht, ein gutes Lied zu machen. Das Problem ist die Masse, dass es die Masse erreicht. Das ist das Problem.
0: Aber ich glaube mal, das hat er geschafft. Aktuell die Nummer 1 in unseren Top 50 der Schlagerradio-Hitparade wird rauf und runter gespielt. Und wollen wir es uns jetzt mal anhören?
1: Ja, schalt mal an.
0: Sanft an und kommt dann mit Bums.

0: One-Night-Stands. Marina Marx und ihr Riesenhits hier bei Schlagerradio, die war mal zusammen mit Carsten Walter.
1: Oh, der ist sehr
0: Walter.
1: Hübsch.
0: Ja, der war früher bei Feuerherz, hatte aber auch in Amerika eine Beziehung mit einem Mann.
1: Echt jetzt?
0: Ja, ja.
1: Das habe ich gar nicht gewusst.
0: Hab ich verfolgt.
1: Der spielt doch auch irgendwie bei so einer Serie mit auf RTL 2. Der macht sehr viele Sachen.
0: Ja, ich sehe ihn bei TikTok meistens oben ohne.
1: Ah, ja, da sieht er sehr gut aus.
0: Da macht er sehr viel Sportübungen und wie er sich fit hält und erzählt. Und dem ist doch auch was Neues von ihm rauskommen. Lassen wir uns überraschen. Ich freue mich drauf. Es ist 10 Minuten vor 6 an ihrem Freitag.
1: Das Wetter bei uns in Berlin und Brandenburg, ein Mix aus Sonne und Wolken. Ab den Mittagsstunden auch ein bisschen Regen dabei, 14 bis 16 Grad.
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3: Check, one, check, du, was liegt heute an, Kollege Olo?
4: Guten Morgen, Captain O, es gibt ein Foto von Papst Leo, wo er unter dem Talar Markensneakers trägt.
3: Ja, aber nutzlos, ich hab's ausprobiert, die werden innen nass.
4: Wie meinen?
3: Ja, mit den Dingern kann man auch nicht übers Wasser gehen. Achtung, Cabin Crew, Fräulein Schieber, bitte ins Cockpit.
5: Ja, Captain.
3: Alles gut bei Ihnen da hinten?
5: Ja, also naja, ich suche eine neue Mietwohnung.
3: Dann gehen Sie doch im Terminal zum Meeting Point.
5: Haha. Auf jeden Fall suche ich was Kleines, so 2 Zimmer, 70 Quadratmeter.
3: Ui, haben Sie im Lotto gewonnen oder was? Warum wollen Sie überhaupt raus aus der alten Bleibe?
5: Ach, der Vermieter hat Eigenbedarf angemeldet.
3: Kann er ja, das Cannabisgesetz der Ampel ist ja bis heute nicht gekippt worden. Aber was hat das mit Ihrer Wohnung zu tun?
5: Chef, das geht doch bei Immobilien. Und jetzt hat's mich halt eben erwischt. Und ich habe überhaupt keine Lust auf Umziehen.
3: So geht's mir jeden Morgen.
5: Das Schlimme ist, dass es mittlerweile unbezahlbar ist, wenn man überhaupt mal was Geeignetes findet.
3: WG.
5: Ich soll in eine Wohngemeinschaft?
3: Ach, das ist die Abkürzung für Wohngemeinschaft. Ich dachte, das steht für wenig Geld.
5: Entschuldigung, haben Sie noch Wohnhaftkleber?
6: Nein.
3: So, Landeanflug Oder Tower meldet, es gibt jetzt eine Webseite, da findet man noch bezahlbare Wohnungen in Deutschland.
5: Ach echt? Sagen Sie mal.
3: www.bruchbu.de.
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0: Hier ist der neue Schlager heute Morgen. Jenny ist am Start.
1: Guten Morgen.
0: Für Inka, ich bin Norman. Gleich gibt's hier bei uns Petro Lombardi mit Belladonna und auch Nena mit ihrem Riesenerfolg 99 Luftballons.
1: Und wir wollen über die kleinen Notlügen im Alltag mal quatschen. Oder man nennt sie auch gerne vielleicht Ausreden. Welche sind da so ihre? Gleich hier bei uns um 6.20 Uhr.
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4: Ich bin Jerome Nussbaum. Die Berliner Polizei ermittelt zu zwei Messerattacken. Zunächst war an einer Bushaltestelle in der Sonnenallee einem Mann in den Nacken gestochen worden. Er kam schwer verletzt ins Krankenhaus. Später wurde eine Frau in einem Bus von einem Mann mit einem Messer bedroht. Er konnte festgenommen werden. Noch ist unklar, ob es sich um denselben Angreifer handelt. Der Landesbauernverband ruft nach mehreren Viehdiebstählen die Menschen in Südbrandenburg auf, wachsam zu sein. Anwohner sollen demnach besonders nachts, am frühen Morgen oder an Wochenenden auf ungewöhnliche Fahrzeuge oder Personen achten. Landwirte sollen ihre Weiden auch verstärkt kontrollieren. In mehreren Landkreisen waren zuletzt 150 Rinder gestohlen worden. Brandenburgs Agrarministerin Mittelstädt will deshalb mit Tierhaltern über bessere Schutzmaßnahmen beraten. Buckelwal Timmy ist möglicherweise wieder aufgetaucht. Vor der dänischen Insel Anholt liegt offenbar ein Buckelwal, bei dem es sich um Timmy handeln könnte. Er soll heute genauer untersucht werden.
5: Laut der dänischen Umweltschutzbehörde soll der Wal vermutlich schon länger tot sein. Die Freisetzung von Timmy in der Nordsee bei Dänemark ist knapp 2 Wochen her. Der an seiner Rückenflosse angebrachte Peilsender hatte bisher keine Standortdaten übermittelt und zuletzt gar nichts mehr gesendet. Deshalb war lange unklar, was mit Timmy passiert ist. Der Wal vor Dänemark soll wie Timmy keine gesunde Haut haben. Heute wollen Experten bei Niedrigwasser eine Gewebeprobe nehmen. Ulrike Klein, Redaktion.
4: Der chinesische Staatschef Xi hat nach Angaben von US-Präsident Trump seine Hilfe zur Beilegung des Iran-Konflikts angeboten. Demnach hoffe Xi auf ein baldiges Abkommen, sagte Trump nach seiner Peking-Reise bei Fox News. Es geht dabei auch um eine Öffnung der Straße von Hormuz. China ist der größte Abnehmer von iranischem Öl und pflegt nach wie vor eine Partnerschaft mit der Führung in Teheran. Aus den Vermittlungen zu einem möglichen Kriegsende hält sich Peking bislang aber raus. Die monatelange Generalsanierung der Bahnstrecke zwischen Berlin und Hamburg geht langsam dem Ende zu. Der Abschnitt zwischen Schwerin und Hamburg ist wieder offen. Gestern früh konnte der erste Regionalexpress von Schwerin aus starten. Viele Pendler sind nun nicht mehr auf Ersatzbusse angewiesen. Komplett fertig werden soll die Strecke am 14. Juni. Derzeit laufen erste Probefahrten zwischen Hagenow und Berlin. Die Oberleitung konnte teilweise schon wieder ans Netz genommen werden.
1: Und jetzt kompetent und zuverlässig. Das Wetter für Berlin und Brandenburg. Die Schlager-Radio-Wetterreporter melden aktuell in Berlin Mitte am Alex so um die 6 bis 9 Grad. Eberswalde am Zoo, da haben wir auch so um die 7 bis 9. Frankfurt oder am Oderturm zwischen 6 und 9 Grad. Cottbus am Rathaus um die 9. Potsdam im holländischen Viertel, da haben wir so um die 9 bis 10. Und Brandenburg am Dom auch so zwischen 7 und 10 Grad. Ansonsten heute eher bedeckt, kann aber auch immer wieder Sonne rauskommen. Vor allem am Vormittag, am Nachmittag bisschen Regen und Gewitter. Geht heute noch hoch auf 16 Grad. Morgen am Samstag der Schlager-Radio-Wetter-Trend. Kürzlich ein paar Schauer dabei. 13 bis 16 Grad maximal.
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0: Ist der Schlager-Radio Verkehrsservice im Moment keine akuten Störungsmeldungen? Staus und die neuesten Blitzer melden Sie kostenlos unter 08000 79 89 99. Kommen Sie gut an.
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0: Guten Morgen, 6:04.
1: Guten Morgen.
0: Macht Urlaub, das ist Jenny.
1: Hallo,
0: schön, dass du da bist.
1: Ich freue mich auch.
0: Und jetzt was für dich, toller Typ, Petro Lombardi.

0: Das Powerpärchen Laura und Marc zum Start diesen Freitagmorgen. Hier ist Schlager, du hör auf dein Herz. Wir haben es jetzt 10 Minuten nach 6.
1: Guten Morgen.
0: Und Laura und Marc, die wir gerade gehört haben, die sind ja so die Durchstarter des Jahres. Seit 2 Jahren wirklich richtig erfolgreich im Geschäft, aber die sind schon länger im Business, haben sie uns erzählt, weil sie waren auch bei unserer Schlagerradio-Schlagerreise mit dabei.
2: Also wir sind ja schon seit 10 Jahren zusammen, Laura und ich haben uns bei DSDS kennengelernt und ja, ein bisschen verliebt letztes Jahr, das war Anfang letzten Jahres, im Januar haben wir das geschrieben. Das war, sage ich mal, so ein bisschen der musikalische Durchbruch.
0: Ja, Marc wohnt bei Laura in Holland und da produzieren sie auch die Sachen selbst, zu Hause im Tonstudio. Oh. Und er ist so, hat mir Laura gesagt, ja, so penibel, dass er die Nummer aufnimmt, dann fährt er mit dem Auto rum, hört sie sich an, dass sie auch im Auto gut klingt und dann produziert er nochmal ein bisschen um, damit es anders klingt.
1: Ja, aber man merkt dann, finde ich, daran, dass man das richtig will und da richtig Bock drauf hat.
0: Das ist Leidenschaft, Leidenschaft. Einfach toll, die beiden Laura und Marc. So eine, die schon seit vielen Jahren im Showgeschäft ist, ist Nena. Die hören wir uns jetzt mal an mit 99 Luftballons hier bei Schlagerradio.

0: Schlagerradio, hör auf dein Herz mit frischer neuer Musik von Beatrice Egli, Alibi, jetzt 18 Minuten nach 6.
1: Guten Morgen. Im Alltag, da lügt man sich ja gerne mal selber an, ne? Kennst du wahrscheinlich auch, Norman. Wie zum Beispiel so, ich schreibe gleich zurück, ich hol die Wäsche raus, erzählt man ja gerne mal seinem Partner. Gibt's so viele Sachen oder ich nehme ab heute ab und macht's dann sowieso nicht. Ist ja immer so der typische Montag, wo irgendwie alle ihr Leben ändern wollen.
0: Und wenn man telefoniert mit jemand Wichtigen und der hört nicht auf, ja, und du musst eigentlich auf Toilette, sagst, aber ich bin jetzt müde, ich will schlafen gehen.
1: Ja, oder ich habe einen Termin und du hast gar keinen Termin oder sagst mal irgendwie was ab, weil du einfach keinen Bock hast, dahin zu gehen. Es gibt so diese typischen Alltagslügen. Ich benutze sie selber auch und du, glaube ich, auch noch. Was war denn so deine Lüge?
0: Nee, eigentlich sehr selten. Unsere Inke habe ich ein paar Mal überführt. Die kommt immer etwas später und sie sagt, sie musste noch vor der Sendung tanken gehen.
1: Und dann erzählt sie, sie muss jetzt
0: das
1: so
0: erzählt
1: nach der
0: sie aber quasi sie jede Woche. Ja, also so viel passt in ihr kleines Auto auch nicht rein, glaube ich. Aber gut.
1: Ja, das sind so diese kleinen Alltagslügen, die ja gar nicht mal böse gemeint sind oder so. Ne? Aber man benutzt sie einfach trotzdem, einfach irgendwie auch schon so automatisch. Ja. Wie ist es denn so bei Ihnen? Kleine Alltagslügen. Komm, hauen Sie raus, mal Hand aufs Herz. 08000 79 89 99. Schicken Sie gerne mal eine WhatsApp rein.

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13: Hier ist Schlagerradio am Freitagmorgen. Es ist 6.30 Uhr. Fast zwei Wochen fehlte vom Buckelwal Timmy jede Spur. Gestern wurde vor Dänemark ein Wal gesichtet. Ist er denn unser Ostseewal, Jerome, in den Schlagerradio-Nachrichten?
14: Ob es Timmy ist, soll sich heute klären. Der Wal liegt vor der dänischen Insel Anholt und soll wie Timmy keine gesunde Haut haben. Vor Ort heißt es von der Umweltschutzbehörde, der Wal könnte schon länger tot sein. Er wird bei Niedrigwasser genauer untersucht. Der Peilsender an Timmys Rückenflosse hatte seit seiner Freisetzung in der Nordsee keine Standortdaten übermittelt und zuletzt gar nichts mehr gesendet. Deshalb war lange unklar, was mit Timmy passiert ist. Das Deutsche Meeresmuseum in Stralsund hatte nicht ausgeschlossen, dass er die Rettungsaktion nicht überlebt haben könnte. Auch dieses Thema beschäftigt uns heute. Der chinesische Staatschef Xi will nach Angaben von US-Präsident Trump bei der Beilegung des Iran-Konflikts helfen. Nach einem Treffen in Peking sagte Trump zu Fox News, es gehe dabei auch um eine Öffnung der Straße von Hormuz. China ist der größte Abnehmer von iranischem Öl und pflegt nach wie vor eine Partnerschaft mit der Führung in Teheran.
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14: In einem Bericht des Berliner Senats zu sozialen Brennpunkten finden sich neben Gesundbrunnen und Kreuzberg auch 12 neue Bereiche. Fast alle befinden sich laut BZ am Stadtrand, darunter die Karower Chaussee in Buch und auch die Nonnendammallee in Spandau. Die Polizei hat in Rathenow im Havelland 3 Jugendliche gefasst, die von einer stillgelegten Bahnüberführung Steine auf Züge geworfen haben sollen. Ein Zeuge hatte sie beobachtet und die Polizei alarmiert. Eine in Berlin geschlossene Ehe zwischen 2 Männern ist erstmals in Polen anerkannt und vom Standesamt von Warschau eingetragen worden. Die Berliner hatten 2018 geheiratet und wollen nun nach Warschau ziehen. Nach jahrelanger Pause pendelt wieder ein Wassertaxi von Potsdam zur Pfaueninsel. 2023 war der Verkehr damit wegen Personalmangels eingestellt worden.
16: Und jetzt kompetent und zuverlässig das Wetter hier bei uns in Berlin und Brandenburg. Heute ein Mix aus Sonne und Wolken, kann aber ab den Mittagsstunden ein bisschen Regen geben bei 14 bis 16 Grad.
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13: Auf der 12 Richtung Polen Grenzübergangsstau, 10 Minuten extra Zeit einplanen. Sonst alles entspannt, kommen Sie alle gut an.
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0: Der Schlagerradio, hör auf dein Herz, gleich der Mega-Hit von Michelle, richtig oder falsch, wir haben es 20 Minuten vor 7, guten Morgen.
1: Guten Morgen, Inka ist ja nicht da, aber ich mach jetzt mal ihren Job, weil sie hat ja immer die besten TikTok-Trends überhaupt und es gibt wieder einen neuen, Top 5 Horrorfilme heißt er.
0: Da zeigen
1: sich Leute in ganz normalen Alltagssituationen, die sich dann wie Horrorfilme anfühlen, wie zum Beispiel der Kontostand, wenn er noch bei 3 Euro ist, ist ja ein Horrorfilm gefühlt.
0: Okay, der kommt dann zum Psycho, die Musik.
1: Ja, genau. Oder wenn die Ex plötzlich Hey schreibt, ne? Okay. Dann meldet sich die Ex wieder. Ist ja auch manchmal. Für einige fühlt sich das an wie so ein Horrorfilm. Oder du musst morgens zur Arbeit und so weiter. Und viele schreiben dann dazu auch gleich ihre Top 5 Horrorfilme.
0: Müssen das dann schon berühmte Horrorfilme sein?
1: Ja, sollten schon berühmte sein. Hast du so einen, den du gerne geguckst oder guckst du gar keine Horrorfilme?
0: Ich mag einen, den ich immer gerne gucke.
1: The
0: und
1: Ring.
0: Ich finde immer gruselig. Und zwar, pass auf, Der Nebel des Grauens, The Fog.
1: Ah.
0: Das ist ein Film in den 70er Jahren gedreht. Da kommt der Nebel quasi in eine kleine Stadt und da kommen dann irgendwelche vermummten Leute da, die Leute abmurksen, ja. Und das ist schon sehr gruselig gemacht. Ich glaube, von Carpenter auch und hat eine spannende Musik und hat durch diese Atmosphäre erlebt das. Es gab davon ein Remake, der war nicht so erfolgreich, fand ich. Aber das Original ist schon gruselig. Und das gucke ich mir immer gerne an. Und das Schöne ist, die Frau, die quasi da eine wichtige Rolle spielt, ist Radiomoderatorin.
1: Ah, deswegen magst du den Film so.
0: Und die sitzt da quasi im Leuchtturm oben und spielt da quasi nachts Musik zum Kuscheln und Träumen und sieht, wie der Nebel kommt und ach, das wird gefährlich, der Nebel kommt. Und weißt du, so habe ich mich damals, als ich hier vor vielen Jahren mal Schlagerradio angefangen habe, auch gefühlt. Unser Studio ist quasi hier wie so ein kleiner Leuchtturm. Man sitzt hier quasi und die Technik, die wir damals hatten, war auch quasi noch so wie in den 70er Jahren bei diesem Film.
1: Also gibst du jetzt zu, dass wir hier in einem Horrorfilm sind, ja?

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1: 7:10 hier ist Schlagerradio. Hör auf dein Herz mit Unheilig und Helene Fischer und Zeitreise. Von Helene kommt in 2 Wochen was Neues raus.
2: Das Wetter bei uns in Berlin und Brandenburg, ein Mix aus Sonne und Wolken. Ab den Mittagsstunden auch bisschen Regen dabei, 14 bis 16 Grad.
1: Und jetzt Zeit für die ersten Hörer des Tages.
2: Und wir wollen heute natürlich mal von Ihnen wissen. Es gibt ja so diese kleinen Alltagslügen, ne? Wie zum Beispiel, ich habe schon aufgeräumt, ich rufe dich gleich zurück oder ich habe schon die Wäsche gewaschen. Gibt so viele Dinge, wo man sich selber irgendwie belügt und vielleicht auch mal kurz andere, meint man gar nicht böse, aber passiert halt eben doch, ne?
1: Ja, deshalb die Frage an Sie, gibt es sowas bei Ihnen? 08079 89 99, und Anja ist dran.
3: Guten Morgen, ihr Lieben. Ja, da fällt mir gleich ein, wenn man bei Deichmann an der Kasse steht und man bezahlen möchte und gefragt wird, ob man noch Imprägnierspray dazu braucht und jedes Mal antwortet, nein, danke, habe ich noch zu Hause. Das ist wirklich die Lüge, die ich wirklich immer wieder bringe. Da möchte man einfach nur bezahlen und nach Hause oder weiter shoppen gehen und
1: Und dann stellt man aber zu Hause fest, man hat gar kein Imprägnierspray. Weil man immer sagt, nein, brauchen wir nicht. Und dann braucht man es dann irgendwann mal. Ja, Lars ist noch dran.
4: Ja, natürlich. Also ist doch immer klar, ich fahre so auf der Autobahn nach Hause und man macht einen hier auf, ich ernähre mich gut, hab so einen Heißhunger und fahre halt doch in den McDrive. Ja, mal wieder eine Runde Selbstbelohnung.
2: Das kenne ich.
1: Ja, dann kann man aber sich auch einen Salat bestellen.
2: Ja, gut.

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0: Hier ist der neue Schlagerradio Morgen mit Inka und Norman. Inka macht Urlaub, dafür ist Jenny da.
1: Morgen.
0: Jenny Wendelberger hier bei uns zum Start in diesen Tag. Sarah Zucker kommt gleich musikalisch und neue Musik von Kerstin Ott.
1: Und gleich wollen wir ihre Alltagslügen mal wissen. Man nennt sie ja auch gerne mal Ausreden. Gleich hier bei uns um 7.10 Uhr.
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15: Ich bin Jerome Nussbaum. Die Berliner Polizei ermittelt zu 2 Messerattacken. Zunächst war an einer Bushaltestelle in der Sonnenallee einem Mann in den Nacken gestochen worden. Er kam schwer verletzt ins Krankenhaus. Später wurde eine Frau in einem Bus von einem Mann mit einem Messer bedroht. Er konnte festgenommen werden. Noch ist unklar, ob es sich um denselben Angreifer handelt. Der Landesbauernverband ruft nach mehreren Viehdiebstählen die Menschen in Südbrandenburg auf, wachsam zu sein. Anwohner sollen demnach besonders nachts, am frühen Morgen oder an Wochenenden auf ungewöhnliche Fahrzeuge oder Personen achten. Landwirte sollen ihre Weiden auch verstärkt kontrollieren. In mehreren Landkreisen waren zuletzt 150 Rinder gestohlen worden. Brandenburgs Agrarministerin Mittelstädt will deshalb mit Tierhaltern über bessere Schutzmaßnahmen beraten. Buckelwal Timmy ist möglicherweise wieder aufgetaucht. Vor der dänischen Insel Anholt liegt offenbar ein Buckelwal, bei dem es sich um Timmy handeln könnte. Er soll heute genauer untersucht werden.
16: Laut der dänischen Umweltschutzbehörde soll der Wal vermutlich schon länger tot sein. Die Freisetzung von Timmy in der Nordsee bei Dänemark ist knapp 2 Wochen her. Der an seiner Rückenflosse angebrachte Peilsender hatte bisher keine Standortdaten übermittelt und zuletzt gar nichts mehr gesendet. Deshalb war lange unklar, was mit Timmy passiert ist. Der Wal vor Dänemark soll wie Timmy keine gesunde Haut haben. Heute wollen Experten bei Niedrigwasser eine Gewebeprobe nehmen. Ulrike Klein, Redaktion.
15: Der chinesische Staatschef Xi hat nach Angaben von US-Präsident Trump seine Hilfe zur Beilegung des Iran-Konflikts angeboten. Demnach hoffe Xi auf ein baldiges Abkommen, sagte Trump nach seiner Peking-Reise bei Fox News. Es geht dabei auch um eine Öffnung der Straße von Hormuz. China ist der größte Abnehmer von iranischem Öl und pflegt nach wie vor eine Partnerschaft mit der Führung in Teheran. Aus den Vermittlungen zu einem möglichen Kriegsende hält sich Peking bislang aber raus. Die monatelange Generalsanierung der Bahnstrecke zwischen Berlin und Hamburg geht langsam dem Ende zu. Der Abschnitt zwischen Schwerin und Hamburg ist wieder offen. Gestern früh konnte der erste Regionalexpress von Schwerin aus starten. Viele Pendler sind nun nicht mehr auf Ersatzbusse angewiesen. Komplett fertig werden soll die Strecke am 14. Juni. Derzeit laufen erste Probefahrten zwischen Hagenow und Berlin. Die Oberleitung konnte teilweise schon wieder ans Netz genommen werden.
1: Und jetzt kompetent und zuverlässig das Wetter für Berlin und Brandenburg. Die Schlager-Radio-Wetterreporter melden aktuell in Berlin Mitte am Alex so um die 6 bis 9 Grad. Eberswalde am Zoodamm auch so um die 7 bis 9. Frankfurt oder am Oderturm zwischen 6 und 9 Grad. Cottbus am Rathaus um die 9. Potsdam im holländischen Viertel, da haben wir so um die 9 bis 10. Und Brandenburg am Dom auch so zwischen 7 und 10 Grad. Ansonsten heute eher bedeckt, kann aber auch immer wieder Sonne rauskommen. Vor allem am Vormittag, am Nachmittag bisschen Regen und Gewitter. Geht heute noch hoch auf 16 Grad. Morgen am Samstag der Schlager-Radio-Wetter-Trend. Kürzlich ein paar Schauer dabei. 13 bis 16 Grad maximal.
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0: Ist der Schlager-Radio Verkehrsservice im Moment keine akuten Störungsmeldungen? Staus und die neuesten Blitzer melden Sie kostenlos unter 08000 79 89 99. Kommen Sie gut an.
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0: 4 Minuten nach 7 an ihrem Freitag.
1: Guten Morgen.
0: Jenny ist da für Inka, die macht nämlich Urlaub. Die nutzt den Brückentag wie sie vielleicht auch.

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1: Wenn du erschöpft bist, dann gibt Gott dir neue Kraft. Wenn du schwach geworden bist, möchte er dich wieder stärken. Wenn du deine Hoffnung auf den Herrn setzt, bekommst du neue Kraft. Jesaja Kapitel 40, Vers 29 und 31.
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0: Neue Musik im Radio, Rosalinde, Kerstin Ort, hier Schlagerradio, hör auf dein Herz. Jetzt haben wir es 10 Minuten nach 7.
1: Guten Morgen. Es gibt ja immer so ein paar Alltagslügen, wie zum Beispiel, ich mache die Wäsche, dann macht man sie irgendwie gar nicht. Man will sich gesünder ernähren. Genau, am Montag fängt man an, sein Leben neu zu ordnen.
0: Ich esse nur 2 Kartoffelchips.
1: Ja, das passiert mir tatsächlich auch oft, wenn du so auf der Couch bist, schönen Abend. Ne?
0: Dann ist die Packung weg.
1: Ja, genau. Aber tatsächlich bei mir auch ganz oft, wenn ich irgendwie telefoniere und sage, ey, ich habe jetzt nur ganz kurz Zeit, weil ich muss noch da und dahin, obwohl ich eigentlich auf der Couch liege. Muss ich auch mal zugeben. Mhm. Macht man ja auch irgendwie, ne? Aber
0: ja,
1: die sind ja auch gar nicht böse gemeint, diese Lügen, ne? Aber manchmal helfen sie einem ja auch ein bisschen.
0: Deshalb haben wir auch Sie gefragt. An der 08079 89 99 ist Tim dran.
2: Guten Morgen, ihr zwei. Natürlich gibt es so alltagstaugliche Ausreden, nenne ich das Ganze immer. Wie zum Beispiel, ich habe deine E-Mail gar nicht gelesen. Die muss wohl im Spam-Ordner gelandet sein. Mhm. Oder du hast mich angerufen, ich habe das Klingeln gar nicht gehört, verdammt.
0: Ja, ja.
2: Oder, ich kann gerade nicht rangehen, ich telefoniere gerade.
0: Ja, und ganz wichtig, Steffi hat ja gerade noch geschrieben, ich bin gleich fertig im Bad. Ist auch eine große Lüge,
1: ja,
0: oder?
1: Stimmt. Für Frauen sowieso.
0: Kevin hat sich noch gemeldet, will nur eine Folge, eine Serie gucken und 3 Staffeln später ist dann schon wieder Montag.
1: Ja, das kenne ich auch.
0: Ja, will auch nicht gestört werden, ja. Na gut, danke, dass Sie sich so fleißig und kräftig hier beteiligen in unserer Sendung bei Schlagerradio, immer an der 08079 89 99. Wir haben uns

0: entspannter, relaxter Sound zum Wachwerden an Ihrem Freitag. Hier ist Schlagerradio, hör auf dein Herz. Wir haben es 18 Minuten nach 7. Gleich 1000 Euro gewinnen im ABC-Morgen-Quiz. ABC und Ihren Wohnort jetzt an die 08000 79 89 99 schicken und gleich mit uns spielen.
1: Das Wetter bei uns in Berlin und Brandenburg, ein Mix aus Sonne und Wolken. Ab den Mittagsstunden auch ein bisschen Regen dabei, 14 bis 16 Grad.
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3: Check one, check two, was liegt heute an, Kollege Olo?
4: Guten Morgen, Captain O. Es gibt ein Foto von Papst Leo, wo er unter dem Talar Markensneakers trägt.
3: Ja, aber nutzlos. Ich hab's ausprobiert. Die werden ihnen nass.
4: Wie meinen?
3: Ja, mit den Dingern kann man auch nicht übers Wasser gehen. Achtung, Cabin Crew, Fräulein Schieber, bitte ins Cockpit.
5: Ja, Captain.
3: Alles gut bei Ihnen da hinten?
5: Ja. Also, naja, ich suche eine neue Mietwohnung.
3: Dann gehen Sie doch im Terminal zum Meeting Point.
5: Haha, auf jeden Fall suche ich was Kleines, so zwei Zimmer, 70 Quadratmeter.
3: Ui, haben Sie im Lotto gewonnen oder was? Warum wollen Sie überhaupt raus aus der alten Bleibe?
5: Ach, der Vermieter hat Eigenbedarf angemeldet.
3: Kann er ja, das Cannabis-Gesetz der Ampel ist ja bis heute nicht gekippt worden. Aber was hat das mit Ihrer Wohnung zu tun?
5: Chef, das geht doch bei Immobilien. Und jetzt hat es mich halt eben erwischt. Und ich habe überhaupt keine Lust auf Umziehen.
3: So geht's mir jeden Morgen.
5: Das Schlimme ist, dass es mittlerweile unbezahlbar ist, wenn man überhaupt mal was Geeignetes findet.
3: WG?
5: Ich soll in eine Wohngemeinschaft?
3: Ach, das ist die Abkürzung für Wohngemeinschaft. Ich dachte, das steht für wenig Geld.
5: Entschuldigung, haben Sie noch Wohnhaftkleber?
6: Nein.
3: So, Landeanflug Oder Tower meldet, es gibt jetzt eine Webseite, da findet man noch bezahlbare Wohnungen in Deutschland.
5: Ach echt? Sagen Sie mal.
3: www.bruchbu.de.
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24: Fast zwei Wochen fehlte vom Buckelwald Timmy jede Spur. Gestern wurde vor Dänemark ein Wal gesichtet. Ist er denn unser Ostseewal, Jerome, in den Schlagerradio-Nachrichten?
25: Ob es Timmy ist, soll sich heute klären. Der Wal liegt vor der dänischen Insel Anholt und soll wie Timmy keine gesunde Haut haben. Vor Ort heißt es von der Umweltschutzbehörde, der Wal könnte schon länger tot sein. Er wird bei Niedrigwasser genauer untersucht. Der Peilsender an Timmys Rückenflosse hatte seit seiner Freisetzung in der Nordsee keine Standortdaten übermittelt und zuletzt gar nichts mehr gesendet. Deshalb war lange unklar, was mit Timmy passiert ist. Das Deutsche Meeresmuseum in Stralsund hatte nicht ausgeschlossen, dass er die Rettungsaktion nicht überlebt haben könnte. Auch dieses Thema beschäftigt uns heute. Der chinesische Staatschef Xi will nach Angaben von US-Präsident Trump bei der Beilegung des Iran-Konflikts helfen. Nach einem Treffen in Peking sagte Trump zu Fox News, es gehe dabei auch um eine Öffnung der Straße von Hormuz. China ist der größte Abnehmer von iranischem Öl und pflegt nach wie vor eine Partnerschaft mit der Führung in Teheran.
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25: Im S-Bahnhof Friedrichstraße in Berlin ist ein betrunkener 24-Jähriger ins Gleisbett gestürzt. Eine S-Bahn konnte nach dem Unfall gestern früh gerade noch bremsen. Der Mann erlitt eine Platzwunde am Kopf. Der Landesbauernverband ruft nach den Viehdiebstählen in Südbrandenburg die Menschen dazu auf, wachsam zu sein. Landwirte sollten ihre Weiden demnach auch verstärkt kontrollieren. Heute gibt es ein Gespräch mit Agrarministerin Mittelstädt. Der Berliner Extremläufer Arda Saci wird heute Abend nach seinem Lauf über mehr als 600 Kilometer zurückerwartet. Mehr als 5 Tage war er in Kalifornien unterwegs. Hunderttausende verfolgten ihn im Livestream. In Brandenburg beginnt heute offiziell die Badesaison nach der Badegewässerverordnung des Landes. Grundsätzlich ist das Baden an allen freien Gewässern erlaubt, es sei denn, die zuständigen Behörden haben das ausdrücklich verboten.
0: Und jetzt kompetent und zuverlässig das Wetter hier bei uns in Berlin und Brandenburg. Heute ein Mix aus Sonne und Wolken, kann aber ab den Mittagsstunden ein bisschen Regen geben bei 14 bis 16 Grad.
1: Ist der Schlagerradio Verkehrsservice im Moment keine akuten Störungsmeldungen? Staus und die neuesten Blitzer melden Sie kostenlos unter 08000 79 89 99. Kommen Sie gut an.
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0: 7.40 Uhr jetzt hier Schlagerradio, hör auf dein Herz. Schönen Start in Ihren Freitag.
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2: Der Mike ist dran, guten Morgen.
0: Hallo Mike.

0: Mike.
1: Guten Morgen, guten Morgen.
0: Männertag gut überstanden?
1: Ja, wir haben ganz ruhig gemacht.
0: Ja, ich auch, ganz
1: der
0: entspannt.
1: Wetter hat nicht so mitgespielt und deswegen haben wir jetzt mal ganz ruhig gemacht.
0: Deswegen. Ja, das sind halt die Eisheiligen. Hast du einen Garten und hast du zu kämpfen mit gerade Frost oder kalten Nächten?
1: Naja, wir haben so einen kleinen Garten da, aber die Tomaten haben wir noch wieder reingestellt.
2: Okay. Oh, das ist
1: weil
2: gut.
1: Wir haben noch gedacht, na, es wird noch ein bisschen kalt.
0: Ja, die brauchen es halt schön warm, Tomaten. Soll man ja übrigens auch nie in den Kühlschrank tun.
2: Nee, ich tue immer in den Kühlschrank.
0: Ja, die Italiener sagen, da friert die Erdbeeren, da friert
2: deswegen
0: die Tomate.
2: Deswegen werden die so schrumpelig schnell bei mir.
0: Das soll man nicht tun. Ja, aber die werden auch draußen schnell schrumpelig.
1: Wir stellen es auch nie in den Kühlschrank, wir stellen es selber auch draußen hin.
0: Ja, siehst du?
2: Ja, ob nur draußen oder im Kühlschrank.
0: Nee, da ist es, ja gut, heutzutage ist es gleich kalt.
1: In der Wohnung.
0: Mike, wir haben für dich heute den Buchstaben H wie Heinrich rausgesucht. Im ABC-Morgen-Quiz und du gewinnst 1.000 Euro, wenn du uns in 30 Sekunden 10 Fragen richtig beantwortest, die immer mit diesem gleichen Anfangsbuchstaben, dem H, beginnen. Weitersagen gilt nicht, also alles muss perfekt sitzen. Bist du bereit, Mike?
1: Ich bin bereit.
0: Okay, dann starten deine 30 Sekunden genau jetzt. Ein Werkzeug.
1: Anne.
2: Mädchenname.
1: Anna.
0: Bekleidungsstück.
1: Hemd.
2: Film.
1: Hangover.
0: Schlagerstar.
1: Heinzel.
2: Hunderasse.
0: Was?
1: Hunderasse.
0: Die Weißen mit den blauen Augen.
2: Aus Finnland kommen die,
1: Assi.
2: Oder?
0: Artikel aus Supermarkt. Ah. Oh. Du bist so gut durchgesagt.
2: Ja, ich dachte wirklich, das wird was.
0: Ich dachte, die 1.000 Euro gehen heute raus. Ja. Mann, Mike. Also die Hunderasse war schwierig. Husky kennst du aber, ne? Diese.
1: Ja, kenne ich. Ja, kenne ich.
0: Ja, bestimmt gibt es noch andere Hunde. Hund. Hund, komm her. Sei auch so. Wenn mir der Name von dem Hund von unserem Chef nicht einfällt, sage ich auch, Hund, komm her.
2: Da hört er drauf, ne?
1: Genau,
0: dann wird er auch. Geh weg, geh weg. Und dann sage ich immer zu Inka, raschel mal draußen, der sitzt hier rum. Wenn er raschelt, kommt der schnell, ne? Da denkt er, gibt's was zu essen. Ja, Mike, das war trotzdem erfolgreich für dich, denn du gewinnst die Schlagerradio Sonnenbrille mit den Herzen. Herzlichen Glückwunsch.
1: Oh, danke, sehr gut, danke schön.
0: Ne, da kann der Sommer kommen, da siehst du gut gekleidet aus.
1: Da kann der Sommer kommen, genau. Jetzt kann's losgehen, genau.
0: Mike, dann alles Liebe, dir dann auch jetzt wieder ein schönes Wochenende und Montag spielen wir weiter im ABC Morgen fürs ABC wohnen und einfach an uns schicken an die 08079 89 99 WhatsApp und da freuen wir uns, wenn wir vielleicht dann Montag in der nächsten Woche die 1.000 Euro

0: 10 Minuten vor 8, neue Musik von Roland. Mein Kompliment, hier ist Schlagerradio, hör auf dein Herz. Schönen Freitagmorgen.
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2: Ja, Sarah Engels, die fiebert ja gerade dem großen ESC-Finale morgen entgegen. Und schon beim Halbfinale am Dienstag, da stand sie ja auf der Bühne. Ne? Die hat da ja richtig Gas gegeben. Mit ihrem Kleid ist sie da 2 Meter in die Tiefe gefallen. Wurde natürlich aufgefangen von ihren Tänzerinnen. Und auf Instagram, da zeigt sie sich jetzt total emotional und vor allem auch dankbar, dass Deutschland ihr so viel Support gibt.
3: Und das sage ich euch wirklich aus tiefstem Herzen, ist für mich der größte Erfolg, dass man in Deutschland mal sieht und sagt, hey, da ist eine Frau und die brennt für das, was sie tut und möchte für ihr eigenes Land alles geben. Und Deutschland steht hinter dieser Frau. Und genau das ist doch das, was wir brauchen, dass wir zusammenhalten, dass wir uns gegenseitig stärken und auch aneinander glauben, dass wir auch mal angstfrei sind. Weil ich glaube, das ist so das größte Problem in unserem Land, dass wir vor so vielen Dingen immer Angst haben und immer denken, was könnte passieren, wenn.
0: Heute startet die neue Staffel von LOL, Last One Laughing, also bei der man nicht lachen darf. 10 Promis sitzen da und verkneifen sich das. Das ist die Show mit Michael Bulli-Herbig bei Amazon Prime. Diesmal mit dabei Michael Hunziker, Barbara Schöneberger und der berühmte Teddy. Vor denen hat Michelle am meisten Angst.
4: Ja, Ted, wo ist der? Teddy, Teddy ist so schrecklich. Mein Gott! Der sieht mich als sein bestes Opfer.
2: Amira Ali, die Ex von Oliver Pocher, ist wieder schwanger. Damit hat, glaube ich, gar keiner gerechnet. Von Christian Düren. Und gleichzeitig warnt sie jetzt aber auch ihre Fans bei Instagram von einer ganz fiesen Betrugsmasche. Da erzählt sie, dass sie auf Spam- und Kreditbetrugsnachrichten reingefallen ist. Und deshalb ihr Appell jetzt an alle ihre Follower.
5: Ich wurde am Wochenende Opfer von Spam. Ich bin voll drauf reingefallen. Ich habe mich noch nie in meinem Leben so doof gefühlt. Wenn ihr lieben Leute jemals solche SMS bekommt, auch wenn die aus dem Chat, also euch könnte theoretisch, meine Hausbank hat mir das danach auch noch erzählt, wenn ich einen Anruf von dieser Nummer, die Hotline, die ich angerufen habe, um Auskunft zu erlangen, wenn diese Nummer mich selbst anruft und mir irgendwas erzählen will, von ihr Konto wurde gehackt und keine Ahnung was, jetzt müssen wir das und das machen. Das gibt es nicht. Banken reagieren so nicht, habe ich jetzt auch gelernt.
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0: ist der neue Schlagerradio Morgen mit Inka und Norman. Inka lässt es sich gut gehen, sie hat einen Brückentag, dafür ist sie Jenny am Start.
1: Hallo, guten Morgen.
0: Und wir sorgen trotzdem für gute Laune an diesem Freitag. Ja, wenn Sie arbeiten müssen, wir sind bei mit Howies, neue Nummer Hi und Pur sind auch dabei.
1: Und wir sind im ESC-Fieber gleich hier um 8.10 Uhr.
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0: Ich bin Jerome Nussbaum. Zwei miteinander verheiratete Männer aus Berlin haben es geschafft, dass in Polen erstmals eine gleichgeschlechtliche Ehe eingetragen worden ist. Das Paar hatte sich schon vor 8 Jahren in Berlin das Jawort gegeben und will nun nach Warschau ziehen. Das dortige Standesamt hat die Ehe offiziell anerkannt. Eigentlich hatten die Männer vor, in Polen zu heiraten. Das war ihnen dort aber nicht erlaubt. Die Verfassung sieht immer noch vor, dass die Heirat eine Verbindung zwischen einem Mann und einer Frau ist. Auf der Autobahn A13 bei Karlau hat am Abend ein Auto Feuer gefangen. Laut Polizei stand es zwischenzeitlich komplett in Flammen, vermutlich nach einem technischen Defekt. Die Feuerwehr konnte das Auto löschen, verletzt wurde demnach niemand. Ostseewal Timmy ist möglicherweise im Kattegat zwischen Göteborg und Kopenhagen wieder aufgetaucht. Bewohner der dänischen Insel Anholt haben einen vermutlich toten Buckelwal vor der Küste gesichtet.
3: Die dänische Umweltschutzbehörde geht davon aus, dass der gestrandete Wal dort vermutlich schon länger tot sein könnte. Timmy war seit seiner Freisetzung in der Nordsee vor knapp 2 Wochen verschwunden. Der Peilsender an seiner Rückenflosse hatte nie richtig funktioniert. Heute soll der vermeintliche Kadaver untersucht werden. Die Behörden warnen Anwohner und Schaulustige vor Ort, sich dem Wal zu nähern. Er könne Krankheiten übertragen und auch explodieren, heißt es, da sich Gas in dem vermutlich toten Wal angesammelt haben könnte. Noah Ulrich, Redaktion.
0: Wenige Tage nach der Waffenruhe im Ukraine-Krieg hat Russland Kiew massiv angegriffen. Nach ukrainischen Behördenangaben sind in der Hauptstadt mindestens 21 Menschen getötet worden, darunter auch Kinder.
5: Mehr als 50 weitere Bewohner wurden demnach verletzt. Der ukrainische Präsident Selenskyj sprach in einer Videobotschaft von rund 680 Drohnen und 56 Raketen, die Moskau abgefeuert habe. Bei der mehrstündigen Attacke auf Kiew sei ein Marschflugkörper eingeschlagen, der erst kürzlich hergestellt worden sei. Dies zeige, dass Russland die weltweiten Sanktionen umgehe, um die dafür nötigen Komponenten zu beziehen, so Selenskyj. Ulrike Klein, Redaktion.
0: Der zweitägige China-Besuch von US-Präsident Trump geht heute zu Ende. Auch heute gibt es nochmal ein Treffen mit Staatschef Xi. Nach US-Angaben ging es in den bisherigen Gesprächen um gemeinsame Interessen, etwa bei den Wirtschaftsbeziehungen beider Länder, aber auch um den Iran-Krieg. Xi habe seine Hilfe zur Beilegung des Konflikts angeboten, sagte Trump.
1: Und jetzt kompetent und zuverlässig das Wetter für Berlin und Brandenburg. Die Schlager-Radio-Wetterreporter melden aktuell in Berlin Mitte am Alex so um die 6 bis 9 Grad. Eberswalde am Zoodamme auch so um die 7 bis 9. Frankfurt oder am Oderturm zwischen 6 und 9 Grad. Cottbus am Rathaus um die 9. Potsdam im holländischen Viertel, da haben wir so um die 9 bis 10. Und Brandenburg am Dom auch so zwischen 7 und 10 Grad. Ansonsten heute eher bedeckt, kann aber auch immer wieder Sonne rauskommen. Vor allem am Vormittag, am Nachmittag bisschen Regen und Gewitter. Geht heute noch hoch auf 16 Grad. Morgen am Samstag der Schlager-Radio-Wetter-Trend. Kürzlich ein paar Schauer dabei. 13 bis 16 Grad maximal.
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24: Ist der Schlagerradio Verkehrsservice im Moment keine akuten Störungsmeldungen? Staus und die neuesten Blitzer melden Sie kostenlos unter 08000 79 89 99. Kommen Sie gut an.
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27: Nix mit Inka, die macht Urlaub, liegt bestimmt am Strand irgendwo.
1: Ja,
27: an ihrem
1: die lässt sich's gut gehen.
27: Jenny ist
1: morgen
27: da. Wir haben es jetzt 4 Minuten nach 8. Hallo.
28: Hey.

0: Absolut tolles Duett, Maite Kelly und Helene Fischer, Liebe lohnt sich. Von Helene kommt in 2 Wochen was Neues raus. 7:58 haben wir es hier, Schlagerradio, hör auf dein Herz.
1: Guten Morgen, ESC, alle sind ja irgendwie schon im Fieber und Sarah Engels tritt ja für Deutschland an. Ich persönlich finde den Song Hammer.
0: Ja. Ersten Auftritt hatte sie ja schon am Dienstag gehabt, springst du so 2 Meter in die Tiefe, hat sie wirklich gut hinbekommen, dass sie aufgefangen wurde. Und sieht einfach Hammer aus. Das Kleid hat sie, erzählt im Interview, inspiriert von Tribute aus Panem. Da ist auch so eine Schauspielerin auf dem Cover, die so rot ist, richtig dieses Feuerkleid. Sie sieht aus, als würde sie gleich brennen, das hat sie gesagt bei TikTok.
2: Meine Inspiration war von Katniss Everdeen, das Mädchen, das in Flammen stand. Ja. So müsste ich mich nur noch drehen und dann müsste es in Flammen aufgehen, dann wäre es komplett. Super spannend. Also ich muss sagen, ich genieße es in vollen Zügen. Ich habe das irgendwie nie damit gerechnet, was es überhaupt bedeutet, beim Eurovision dabei zu sein. Natürlich irgendwie schwärmt man immer davon, man stellt sich vielleicht auch was vor, aber das hat alles an Vorstellungen übertroffen, weil es so liebevoll ist und es ist wirklich, wie man immer sagt, eine eigene Familie und jetzt darf ich ein Teil davon sein.
1: Ich habe das auch überall bei TikTok und Instagram gesehen. Die reisen ja von überall aus Europa an und überall hin und her, um dabei zu sein beim Eurovision Song Contest. Also damit hat Sarah schon recht mit dieser eigenen Familie.
0: Ja, Boy George übrigens tritt an für San Marino, habe ich gesehen. Ja, das wusste ich jetzt noch gar nicht, wo das ist. Muss ich nachschauen. So eine kleine Enklave in Italien. Für die singt er da. Und das, er hat ja auch gesagt, seine Freunde gucken das an. Es ist ein richtiges Feeling, was morgen Abend steigt in ganz Europa, wo alle vor der Klotze sitzen und einfach Spaß haben. Das finde ich schön.

0: 20 Minuten nach 8 mit neuer Musik von Howard. Hi, zeitlos. Hier Schlager Radio. Viele haben ein langes Wochenende, heute ein Brückentag, den Sie nutzen. Und wir sagen gleich, wie das Wetter wird im Maxi-Wochenendwetter für maximalen Spaß um 8.40 Uhr. Aber jetzt bei uns um 8.20 Uhr unsere Ernährungsmedizinerin Daniela Krikowski. Schönen guten Morgen.
1: Guten Morgen. Magere Milchprodukte sollen ja mehr Zucker haben als normale. Wusste ich auch gar nicht, höre ich zum ersten Mal.
2: Das liegt leider daran, dass bei der Verarbeitung der Milch der Milchzucker sozusagen als Überbleibsel der Industrie bleibt. Es bleibt übrig, auch oft in Pulverform. Und es ist für die Industrie viel teurer, diese Reste zu entsorgen, ja, als sie den Lebensmitteln einfach nochmal beizumischen. Und der Magerjoghurt, wo der sehr fettfrei ist, der ist ja dann eher flüssig, hat einen sehr hohen Wasseranteil. Also gibt man gerade diesem sehr gerne das Milchpulver, den Milchzucker noch dazu, damit der auch eine gewisse Konsistenz hat. Und deswegen hat dieser Magerjoghurt letztendlich auf 100 Gramm oftmals deutlich mehr Zucker.
0: Deshalb griechischen Joghurt essen
1: mit richtig viel Fett. Den mag ich auch gerne.
0: Ja, hauen wir rein. Dankeschön, Daniela, für die tollen Tipps. Sehen morgen hier um 8.20 Uhr und wann immer Sie wollen im Internet auf schlagerradio.de.

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13: 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Heute ist Freitag, es ist 8.30 Uhr. Wird China zum neuen Vermittler im Iran-Krieg? Und das könnte sich heute am letzten Tag des Staatsbesuchs von US-Präsident Trump in Peking klären. Wie stehen denn die Chancen auf Unterstützung, Jerome, in den Schlagerradio-Nachrichten?
14: Der chinesische Staatschef Xi hat laut Trump schon in einem ersten Gespräch Hilfe bei einer Beilegung des Konflikts zugesagt. Details ließ Trump im Interview mit Fox News aber offen. Er sagte nur, dass es Xi dabei auch um eine Öffnung der für Öltransporte wichtigen Straße von Hormuz geht. China ist der größte Abnehmer von iranischem Öl. Obwohl Peking weiterhin eine gute Partnerschaft mit der Führung in Teheran pflegt, hält sich China bisher aus den Verhandlungen zu einem Kriegsende raus. Trump versucht aber auch seine Beziehung zu Xi zu verbessern. Der hatte die USA unter anderem ermahnt, sich in der Taiwan-Frage nicht einzumischen. Auch die von Trump verhängten hohen Zölle sorgen für Spannungen. Nach Deutschland. Beim Katholikentag in Würzburg will sich Kanzler Merz heute den Fragen junger Menschen stellen. Dazu ist allerdings auch eine Demo angekündigt unter dem Motto »Gemeinsam für eine Zukunft ohne Merz und Menschenfeindlichkeit«. Die Stadt erwartet bis zu 800 Teilnehmer.
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14: In einem Bericht des Berliner Senats zu sozialen Brennpunkten finden sich neben Gesundbrunnen und Kreuzberg auch 12 neue Bereiche. Fast alle befinden sich laut BZ am Stadtrand, darunter die Karower Chaussee in Buch und auch die Nonnendammallee in Spandau. Die Polizei hat in Rathenow im Havelland 3 Jugendliche gefasst, die von einer stillgelegten Bahnüberführung Steine auf Züge geworfen haben sollen. Ein Zeuge hatte sie beobachtet und die Polizei alarmiert. Eine in Berlin geschlossene Ehe zwischen 2 Männern ist erstmals in Polen anerkannt und vom Standesamt von Warschau eingetragen worden. Die Berliner hatten 2018 geheiratet und wollen nun nach Warschau ziehen. Nach jahrelanger Pause pendelt wieder ein Wassertaxi von Potsdam zur Pfaueninsel. 2023 war der Verkehr damit wegen Personalmangels eingestellt worden.
16: Und jetzt kompetent und zuverlässig das Wetter hier bei uns in Berlin und Brandenburg. Heute ein Mix aus Sonne und Wolken, kann aber ab den Mittagsstunden ein bisschen Regen geben bei 14 bis 16 Grad.
13: Ist der Schlagerradio-Verkehrsservice im Moment keine akuten Störungsmeldungen. Staus und die neuesten Blitzer melden Sie kostenlos unter 08000 79 89 99. kommen sie gut an.
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0: 8.39 Uhr, hier ist Schlagerradio, hör auf dein Herz. Schönen Freitag und da gibt's das immer.
1: Das Maxi-Wochenendwetter.
0: Ja, für maximalen Spaß am Wochenende. Jenny, wie wird's denn?
2: Bei uns in Berlin und Brandenburg, da bekommen wir ein Wochenende mit Frühlings-Comeback. Der Freitag heute, der startet ja noch ein bisschen wechselhaft mit Sonne, Wolken, örtlich auch ein paar kurze Schauer. Dazu auch ein bisschen windig bei rund 15 bis 16 Grad heute. Also lieber nicht wundern, wenn's am Brandenburger Tor einmal kurz zieht heute. Der Samstag, der sieht dann schon deutlich entspannter aus. Sonne und Wolken wechseln sich ab. Meist bleibt's auch trocken und damit perfektes Wetter für einen Spaziergang am Wannsee oder einen Besuch im Spreewald oder vielleicht einen entspannten Kaffee trinken im Prenzlauer Berg. Ja, der Sonntag, der macht dann richtig Lust auf ein bisschen draußen sein. Viel Sonne, bis 17 Grad sogar die Maxi-Werte und schönes Wetter für so ein bisschen Fahrradfahren entlang der Spree oder einfach mal wieder in den Park setzen oder in den Biergarten und die frische Luft genießen.
0: Dankeschön, Jenny, für die Informationen. Immer kompetent und zuverlässig das Wetter hier bei uns bei Schlagerradio.
1: Du

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1: 8.47 Uhr, ein Song über das Date-Leben. Beatrice Egli und Eloy de Jong. Schönen guten Morgen, hier ist Schlagerradio.
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3: Andi ist bei uns, guten Morgen.
1: Hallo, schönen guten Morgen.
4: Schönen guten Morgen, Mensch, so ein Brückentag.
1: Ja.
4: Bin ich nicht so fit hier. Das
1: so, ist, eine aber Brücke ist schon eine Krücke.
3: Ja.
4: Ja, ja, ne? So, so. So, also, heute ist Papa Norm mal wieder unterwegs und schenkt dem kleinen Andi eine Spielzeugpistole.
1: Mhm. Ja. Ja, das ist schön, ja.
4: Ich kann aber nicht so viel damit anfangen, glaube ich.
1: Ja, ich habe auch damit nicht viel anfangen können, weil ich habe nicht Cowboy und Indianer gespielt. Ich bin mit meinem Dreirad rumgefahren und habe die Leute beobachtet,
3: das
1: die sowas machen
3: gemacht,
1: als Kind.
3: Ja,
1: ja, ja, ich dachte, na, die verfolgen sich. Ich sitze hier, hab's gemütlich. Warum soll ich hinterherlaufen? Nö, ich bleibe auf meinem Dreirad.
4: So kann man es auch machen. So, ich sag gleich was, dann kommt Jenny. Du hast doch jetzt eine Spielzeugpistole bekommen.
3: Mhm.
4: Ja. Und dann sagt Norman nochmal, Schluss jetzt. Wer befiehlt hier, ich oder du?
1: Okay.
4: So, dann gib mir mal eine Spielzeugpistole.
1: Bitteschön. Ja? So, Andi, hier, guck mal. Peng, peng, peng.
4: Ich möchte kein Spielzeug, was? Ich will eine echte Pistole.
1: Ja?
3: Du hast doch jetzt eine Spielzeugpistole bekommen.
1: Ja.
4: Ich will aber eine echte.
1: Schluss jetzt. Wer befiehlt denn hier, ich oder du?
4: Im Moment du. Aber wenn ich eine echte Pistole hätte.
1: Oh.

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0: ist der neue Schlagerradio Morgen. Inka macht Urlaub, ich bin da, der Norman und auch Jenny.
1: Hi, guten Morgen.
0: Ja, ich
1: frisch
0: hoffe,
1: und munter.
0: Bringen Sie gut gelaunt hier in diesen Freitag, diesen Brückentag, gleich mit Laura und Marco und ihrem neuesten Hit Ach was, ich mag das. Und Sarah Lombardi, Andrea Berg, alle auch dabei.
1: Und wir wollen Ihre kleinen Alltagslügen, Ihre Ausreden mal wissen. Welche benutzen Sie öfter mal im Alltag? Gleich hier um 29.
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13: Ich bin Jerome Nussbaum. Zwei miteinander verheiratete Männer aus Berlin haben es geschafft, dass in Polen erstmals eine gleichgeschlechtliche Ehe eingetragen worden ist. Das Paar hatte sich schon vor 8 Jahren in Berlin das Jawort gegeben und will nun nach Warschau ziehen. Das dortige Standesamt hat die Ehe offiziell anerkannt. Eigentlich hatten die Männer vor, in Polen zu heiraten, das war ihnen dort aber nicht erlaubt. Die Verfassung sieht immer noch vor, dass die Heirat eine Verbindung zwischen einem Mann und einer Frau ist. Auf der Autobahn A13 bei Karlau hat am Abend ein Auto Feuer gefangen. Laut Polizei stand es zwischenzeitlich komplett in Flammen, vermutlich nach einem technischen Defekt. Die Feuerwehr konnte das Auto löschen, verletzt wurde demnach niemand. Ostseewal Timmy ist möglicherweise im Kattegat zwischen Göteborg und Kopenhagen wieder aufgetaucht. Bewohner der dänischen Insel Anholt haben einen vermutlich toten Buckelwal vor der Küste gesichtet.
14: Die dänische Umweltschutzbehörde geht davon aus, dass der gestrandete Wal dort vermutlich schon länger tot sein könnte. Timmy war seit seiner Freisetzung in der Nordsee vor knapp 2 Wochen verschwunden. Der Peilsender an seiner Rückenflosse hatte nie richtig funktioniert. Heute soll der vermeintliche Kadaver untersucht werden. Die Behörden warnen Anwohner und Schaulustige vor Ort, sich dem Wal zu nähern. Er könne Krankheiten übertragen und auch explodieren, heißt es, da sich Gas in dem vermutlich toten Wal angesammelt haben könnte. Noah Ulrich, Redaktion.
13: Wenige Tage nach der Waffenruhe im Ukraine-Krieg hat Russland Kiew massiv angegriffen. Nach ukrainischen Behördenangaben sind in der Hauptstadt mindestens 21 Menschen getötet worden, darunter auch Kinder.
15: Mehr als 50 weitere Bewohner wurden demnach verletzt. Der ukrainische Präsident Selenskyj sprach in einer Videobotschaft von rund 680 Drohnen und 56 Raketen, die Moskau abgefeuert habe. Bei der mehrstündigen Attacke auf Kiew sei ein Marschflugkörper eingeschlagen, der erst kürzlich hergestellt worden sei. Dies zeige, dass Russland die weltweiten Sanktionen umgehe, um die dafür nötigen Komponenten zu beziehen, so Selenskyj. Ulrike Klein, Redaktion.
13: Der zweitägige China-Besuch von US-Präsident Trump geht heute zu Ende. Auch heute gibt es nochmal ein Treffen mit Staatschef Xi. Nach US-Angaben ging es in den bisherigen Gesprächen um gemeinsame Interessen, etwa bei den Wirtschaftsbeziehungen beider Länder, aber auch um den Iran-Krieg. Xi habe seine Hilfe zur Beilegung des Konflikts angeboten, sagte Trump.
16: Und jetzt kompetent und zuverlässig das Wetter für Berlin und Brandenburg. Die Schlager-Radio-Wetterreporter melden aktuell in Berlin Mitte am Alex so um die 6 bis 9 Grad. Eberswalde am Zoodame auch so um die 7 bis 9. Frankfurt oder am Oderturm zwischen 6 und 9 Grad. Cottbus am Rathaus um die 9. Potsdam im holländischen Viertel, da haben wir so um die 9 bis 10. Und Brandenburg am Dom auch so zwischen 7 und 10 Grad. Ansonsten heute eher bedeckt, kann aber auch immer wieder Sonne rauskommen. Vor allem am Vormittag, am Nachmittag bisschen Regen und Gewitter. Geht heute noch hoch auf 16 Grad. Morgen am Samstag der Schlager-Radio-Wetter-Trend. Kürzlich ein paar Schauer dabei. 13 bis 16 Grad maximal.
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18: Ist der Schlager-Radio-Verkehrsservice im Moment keine akuten Störungsmeldungen? Staus und die neuesten Blitzer melden Sie kostenlos unter 08000 79 89 99. Kommen Sie gut an.
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0: Freitagmorgen, Brückentag und Inka macht Urlaub. Dafür ist die Jenny da.
1: Hallo, guten Morgen.
0: Wir haben es jetzt 4 Minuten nach 9 und jetzt tolle Musik von Ramon Rosselli.

0: 4 in unseren Top 50. Laura und Marc, ach was, ich mag das. 11 Minuten nach 9 bei Schlagerradio.
1: Guten Morgen.
0: Und Laura und Marc, die wir gerade gehört haben, die sind ja so die Durchstarter des Jahres. Seit 2 Jahren wirklich richtig erfolgreich im Geschäft. Aber die sind schon länger im Business, haben sie uns erzählt, weil sie waren auch bei unserer Schlagerradio-Schlagerreise mit dabei.
2: Also wir sind ja schon seit 10 Jahren zusammen. Laura und ich haben uns bei DSDS kennengelernt. Ja. Und ja, ein bisschen verliebt letztes Jahr. Das war Anfang letzten Jahres, im Januar haben wir das geschrieben. Das war, sage ich mal, so ein bisschen der musikalische Durchbruch.
0: Ja, Marc wohnt bei Laura in Holland und da produzieren sie auch die Sachen selbst, zu Hause, im Tonstudio. Ja. Und er ist so, hat mir Laura gesagt, so penibel, dass er die Nummer aufnimmt, dann fährt er mit dem Auto rum, hört sie sich an, dass sie auch im Auto gut klingt und dann produziert er nochmal ein bisschen um, damit es anders klingt.
1: Ja, aber man merkt dann, finde ich, daran, dass man das richtig will und da richtig Bock drauf hat. Das ist
0: Leidenschaft, einfach Leidenschaft. Einfach toll, die beiden Laura und Marc.

0: Ich drück ihr die Daumen. Das ist Sarah Engels, die morgen auftritt beim Eurovision Song Contest mit Ti Amo, Mi Amor. Hier Schlagerradio, hör auf dein Herz. Schönen Freitag.
1: Und wir wollen heute natürlich mal von Ihnen wissen. Es gibt ja so diese kleinen Alltagslügen, ne? Wie zum Beispiel, ich habe schon aufgeräumt, ich rufe dich gleich zurück oder ich habe schon die Wäsche gewaschen. Gibt so viele Dinge, wo man sich selber irgendwie belügt und vielleicht auch mal kurz andere, meint man gar nicht böse, aber passiert halt eben doch, ne?
0: Ja, deshalb ich frage an Sie, gibt es sowas bei Ihnen? 089 und Anja ist dran.
2: Guten Morgen, ihr Lieben. Ja, da fällt mir gleich ein, wenn man bei Deichmann an der Kasse steht und man bezahlen möchte und gefragt wird, ob man noch Imprägnierspray dazu braucht und jedes Mal antwortet, nein, danke, habe ich noch zu Hause. Das ist wirklich die Lüge, die ich wirklich immer wieder bringe. Da möchte man einfach nur bezahlen und nach Hause oder weiter shoppen gehen und
0: Und dann stellt man aber zu Hause fest, man hat gar kein Imprägnierspray. Weil man immer sagt, nein, brauchen wir nicht. Und dann braucht man es dann irgendwann mal. Ja, Lars ist noch dran.
3: Ja, natürlich. Also ist doch immer klar, ich fahre so auf der Autobahn nach Hause und man macht einen hier auf, ich ernähre mich gut, hab so einen Heißhunger und fahre halt doch in den McDrive. Ja, mal wieder eine Runde Selbstbelohnung.
1: Das kenne ich.
0: Ja, dann kann man aber sich auch einen Salat bestellen.

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14: Hier ist Schlagerradio am Freitagmorgen, 9.30 Uhr. Wird China zum neuen Vermittler im Iran-Krieg? Das könnte sich heute am letzten Tag des Staatsbesuchs von US-Präsident Trump in Peking klären. Wie stehen denn die Chancen auf Unterstützung, Jerome, in den Schlagerradio-Nachrichten?
15: Der chinesische Staatschef Xi hat laut Trump schon in einem ersten Gespräch Hilfe bei einer Beilegung des Konflikts zugesagt. Details ließ Trump im Interview mit Fox News aber offen. Er sagte nur, dass es Xi dabei auch um eine Öffnung der für Öltransporte wichtigen Straße von Hormuz geht. China ist der größte Abnehmer von iranischem Öl. Obwohl Peking weiterhin eine gute Partnerschaft mit der Führung in Teheran pflegt, hält sich China bisher aus den Verhandlungen zu einem Kriegsende raus. Trump versucht aber auch seine Beziehung zu Xi zu verbessern. Der hatte die USA unter anderem ermahnt, sich in der Taiwan-Frage nicht einzumischen. Auch die von Trump verhängten hohen Zölle sorgen für Spannungen. Nach Deutschland. Beim Katholikentag in Würzburg will sich Kanzler Merz heute den Fragen junger Menschen stellen. Dazu ist allerdings auch eine Demo angekündigt unter dem Motto »Gemeinsam für eine Zukunft ohne Merz und Menschenfeindlichkeit«. Die Stadt erwartet bis zu 800 Teilnehmer.
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15: Im S-Bahnhof Friedrichstraße in Berlin ist ein betrunkener 24-Jähriger ins Gleisbett gestürzt. Eine S-Bahn konnte nach dem Unfall gestern früh gerade noch bremsen. Der Mann erlitt eine Platzwunde am Kopf. Der Landesbauernverband ruft nach den Viehdiebstählen in Südbrandenburg die Menschen dazu auf, wachsam zu sein. Landwirte sollten ihre Weiden demnach auch verstärkt kontrollieren. Heute gibt es ein Gespräch mit Agrarministerin Mittelstädt. Der Berliner Extremläufer Arda Saci wird heute Abend nach seinem Lauf über mehr als 600 Kilometer zurückerwartet. Mehr als 5 Tage war er in Kalifornien unterwegs. Hunderttausende verfolgten ihn im Livestream. In Brandenburg beginnt heute offiziell die Badesaison nach der Badegewässerverordnung des Landes. Grundsätzlich ist das Baden an allen freien Gewässern erlaubt, es sei denn, die zuständigen Behörden haben das ausdrücklich verboten.
17: Und jetzt kompetent und zuverlässig das Wetter hier bei uns in Berlin und Brandenburg. Heute ein Mix aus Sonne und Wolken, kann aber ab den Mittagsstunden ein bisschen Regen geben bei 14 bis 16 Grad.
14: Ist der Schlagerradio Verkehrsservice im Moment keine akuten Störungsmeldungen. Staus und die neuesten Blitzer melden Sie kostenlos unter 08000 79 89 99. Kommen Sie gut an.
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0: komme ich gleich Hunger wieder auf den Limoncello. Sempre per me, Rosanna Roccis. Das ist der Schlager, italienische Sound hier bei uns. Rein geht's in den Freitag. Viertelstunde noch bis 10 bei Schlagerradio.
1: Guten Morgen. Inka ist ja nicht da, aber ich mach jetzt mal ihren Job, weil sie hat ja immer die besten TikTok-Trends überhaupt. Und es gibt wieder 9. Top 5 Horrorfilme heißt er. Ja, da zeigen sich Leute in ganz normalen Alltagssituationen, die sich dann wie Horrorfilme anfühlen. Wie zum Beispiel der Kontostand, wenn er noch bei 3 Euro ist, ist ja ein Horrorfilm gefühlt.
0: Okay, der kommt dann vom Psycho, die Musik.
1: Ja, genau. Oder wenn die Ex plötzlich Hey schreibt, ne? Okay. Dann meldet sich die Ex wieder. Ist ja auch manchmal, für einige fühlt sich das an wie so ein Horrorfilm. Oder du musst morgens zur Arbeit und so weiter. Und viele schreiben dann dazu auch gleich ihre Top 5 Horrorfilme.
0: Hast Aber dann du? Müssen das dann schon berühmte Horrorfilme sein.
1: Ja,
0: dann.
1: Sollten schon berühmte sein. Hast du so einen, den du gerne geguckst oder guckst du gar keine Horrorfilme?
0: Ich mag einen, den ich immer gerne gucke. The Ring. Ich finde immer gruselig und zwar, pass auf, der Nebel des Grauens, The Fog.
1: Ah.
0: Das ist ein Film in den 70er Jahren gedreht, da kommt der Nebel quasi in eine kleine Stadt und da kommen dann irgendwelche vermummten Leute da, die Leute abmurksen, ja. Und das ist schon sehr gruselig gemacht, ich glaube von Carpenter auch und hat eine spannende Musik und hat durch diese Atmosphäre erlebt das. Es gab davon ein Remake, der war nicht so erfolgreich, fand ich, aber das Original ist schon gruselig und das gucke ich mir immer gerne an und das Schöne ist, die Frau, die quasi da eine wichtige Rolle spielt, ist Radiomoderatorin.
1: Ah, deswegen magst du den Film so.
0: Und die sitzt da quasi im Leuchtturm oben und spielt da quasi nachts Musik zum Kuscheln und Träumen und sieht, wie der Nebel kommt und ach, das wird gefährlich, der Nebel kommt. Und weißt du, so habe ich mich damals, als ich hier vor vielen Jahren mal Schlagerradio angefangen habe, auch gefühlt. Unser Studio ist quasi hier wie so ein kleiner Leuchtturm. Man sitzt hier quasi und die Technik, die wir damals hatten, war auch quasi noch so wie in den 70er Jahren bei diesem Film.
1: Also gibst du jetzt zu, dass wir hier in einem Horrorfilm sind, ja?

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0: Hier ist der neue Schlagerradio Morgen mit Inka und Norman. Inka macht frei, dafür ist Jenny am Start gewesen.
1: Hallo, guten Morgen.
0: Wir sagen jetzt erstmal Tschüss und wünschen ein schönes Wochenende. Und Montag geht's weiter mit uns.
1: Ja, und wir werden natürlich alles ausführlich berichten, was beim ESC am Wochenende los war.
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11: Ich bin Jerome Nussbaum. In Berlin-Kreuzberg ist es in der Nacht erneut zu einer Messerattacke gekommen. Ein Verletzter wurde am Cottbusser Tor entdeckt. Der Jugendliche wurde am Kopf und Nacken getroffen. Laut BZ versuchte ein weiterer Jugendlicher, dem Täter das Messer mit bloßen Händen zu entreißen. Der Angreifer flüchtete danach. Von bundesweiten Warnstreiks im Einzel-, Groß- und Außenhandel ist heute unter anderem das Rewe-Lager in Oranienburg betroffen, ebenso das Lager von Penny in Großbeeren. Die Gewerkschaft Verdi verlangt für die 53.000 Beschäftigten im Berliner und Brandenburger Groß- und Außenhandel 220 Euro mehr Lohn im Monat und macht mit den Aktionen Druck in den laufenden Tarifverhandlungen. Das Bundesverteidigungsministerium plant offenbar mehr Geräte und Personal für einen möglichen deutschen Einsatz in der Straße von Hormuz bereitzustellen. Die Rede ist von autonomen Minenabwehrsystemen, Tauchern und spezialisierten Kräften zum Schutz von Schiffen. Möglich wäre demnach auch eine hochrangige Beteiligung deutscher Stabsoffiziere in den Führungsstäben der Mission, heißt es aus Berlin. Bislang waren nur ein Minenjagdboot und ein Versorgungsschiff vorgesehen, sollte es zu einer Mission kommen. US-Präsident Trump hat seine zweitägige China-Reise beendet. Vorher gab es nochmal ein Treffen mit Staatschef Xi. Dabei ging es auch um den Iran-Krieg. Peking rief zu einer dauerhaften Waffenruhe auf. Vom Außenministerium hieß es, Frieden und Stabilität in der Region müssten so bald wie möglich wiederhergestellt werden.
12: Laut Trump soll es Xi um eine Öffnung der Straße von Hormuz gegangen sein. Er habe seine Hilfe zur Beilegung des Konflikts angeboten. Trump schreibt in den sozialen Medien aber auch, dass er auf eine Verbesserung der Beziehungen zu China hoffe. Xi hatte die USA bei dem ersten Treffen ermahnt, sich in der Taiwan-Frage nicht einzumischen. Würde dies falsch gehandhabt, könnten die Beziehungen in eine äußerst gefährliche Lage geraten. Ulrike Klein, Redaktion.
11: Der vor der dänischen Insel Anholt angespülte Wal ist offenbar tot. Unklar ist noch, ob es sich um Ostseewal Timmy handelt. Gestern war der Fund den dänischen Behörden gemeldet worden. Sie gehen davon aus, dass der Wal dort schon eine Weile tot ist. Ihm sollen als nächstes Gewebeproben entnommen werden. Beobachter vor Ort schätzen das Tier auf bis zu 15 Meter Länge. Das würde zu Timmy passen. Der gefundene Wal befindet sich außerdem auf der Route Richtung Nordsee, in die der Wal Anfang Mai gebracht worden war.
5: Jetzt kompetent und zuverlässig das Wetter hier bei uns in Berlin und Brandenburg. Unsere Schlagerradio-Wetterreporter melden aktuell 11 Grad in Berlin mit am Alex. Die 11 auch in Eberswalde am Zoo. Wir haben 12 Grad in Frankfurt oder am Oderturm und in Cottbus am Rathaus. 11 Grad in Potsdam im holländischen Viertel und auch in Brandenburg am Dom. Erstmal ein Mix aus Sonne und Wolken gibt's heute bei uns. Ab dem Mittag dann örtlich auch ein paar Schauer und einzelne Gewitter. Abends löst sich die Bewölkung dann auch wieder auf bei 14 bis 16 Grad. Im Schlagerradio-Wetter drin. Morgen der Samstag dann wolkig bis stark bewölkt und örtlich mit kurzen Schauern. In Oder und Neisenee sind ein paar Gewitter möglich. Das Ganze morgen bei 13 bis 16 Grad.
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5: Hallo und einen schönen Vormittag auf die Straße, liebe Autofahrer. 9:04, hier ist der Schlagerradio Verkehrsservice. Sieht momentan gut aus. Wir haben keine größeren Staus über 5 Minuten momentan, weder in Berlin noch in Brandenburg. Und geblitzt wird aber trotzdem, ja, auch heute in der Urbanstraße, zum Beispiel in Kreuzberg. Außerdem steht noch ein Blitzer in der Bundesallee in Wilmersdorf in der 30er-Zone. Haben Sie auch noch was entdeckt an Staus oder Blitzern, dann gerne Bescheid sagen. 08000 79 89 99. Kommen Sie gut an.
7: Andi Schmidt.
5: Ich wünsche einen tollen Start in den heutigen Brückentag-Vormittag mit Nena und Leuchtturm. Außerdem ist es erstmal Himbeereis zum Frühstück mit Johnny Hammer.

Ihr Schlagerradio, hör auf dein Herz mit Nena und Leuchtturm. Ihnen einen schönen Vormittag in Berlin und Brandenburg. Jetzt ein Mann, der jedes Jahr mit dabei ist bei unserer Schlagerradio Schlagerreise auf Mallorca. Christian Leis mit seinem aktuellen Titel, Weil wir Träumer sind.

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0: wünsche Ihnen einen schönen Vormittag. Hier Schlagerradio, hör auf dein Herz mit Sarah Zucker und gleich freuen wir uns auf Anna-Maria Zimmermann.
1: Die gute Geschichte.
0: In Portugal, da entsteht ein echtes Paradies für Elefanten. Die Organisation Pangea, die baut nämlich im sonnigen Alentejo, Europas erstes großes Schutzgebiet für Dickhäuter aus Zirkussen und Zoos. Auf rund 1000 Hektar Land können dann die Tiere dort bald endlich das tun, was sie am besten können. Einfach Elefant sein. Sie dürfen frei herumlaufen, im Schlamm baden und das Leben mit Artgenossen genießen. Das Beste daran, sogar Portugals allerletzter Zirkus Elefant, die Elefantenkuh Julie, die zieht dort ein und darf ihren wohlverdienten Ruhestand in Freiheit verbringen. Ein riesiger Meilenstein für den Tierschutz und ein echtes

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12: Ich bin Jerome Nussbaum. In einem Mehrfamilienhaus im Märkischen Viertel in Berlin ist am frühen Morgen ein Feuer ausgebrochen. Aus dem oberen 11. Geschoss stiegen Flammen auf. Laut Polizei riefen die Bewohner vom Balkon aus um Hilfe. Ein Mann wollte demnach in die Tiefe springen und war schon auf die Brüstung geklettert. Die Einsatzkräfte konnten ihn davon abbringen. Er kletterte stattdessen in rund 30 Metern Höhe auf einen Nachbarbalkon. Der Mann erlitt schwere Brandverletzungen. Seine Frau kam mit einer Rauchgasvergiftung ins Krankenhaus. Brandenburgs Landesregierung schaltet sich in die Fälle von Viehdiebstählen im Süden ein. Agrarministerin Mittelstädt und Innenminister Riedmann besuchen dazu in Herzberg einen der betroffenen Betriebe. Es geht unter anderem um einen verbesserten Schutz vor Viehdieben. Innerhalb weniger Wochen sind in Südbrandenburg 150 Rinder von ihren Weiden verschwunden. Der Landesbauernverband geht von professionellen Viehdieben aus und hält es für möglich, dass die Tiere ins Ausland gebracht und dort geschlachtet worden sind. Ein halbes Jahr nach seiner Schließung startet der Berliner Club Schwutz an diesem Wochenende sein Comeback mit einer Partyreihe. Der Auftakt ist im Schöneberger Club Metropol geplant. Die bisherigen Räume in Neukölln sind seit Ende vergangenen Jahres verlassen. Nach der Insolvenz der Betreiber GmbH hat der Verein inzwischen einen neuen Vorstand gewählt, der sich um den Neustart kümmert. Der Verein ist nicht von der Insolvenz betroffen. Erdbeeren aus Brandenburg werden laut Gartenbauverband dieses Jahr recht teuer sein. Die Preise für Äpfel aus der Region seien dagegen im Keller. Vizeverbandspräsident Bröcker sagte einer Nachrichtenagentur, zudem bleibe der Apfel häufiger im Regal liegen. Die Verbraucher hätten mehr Appetit auf Mango, Kiwi und andere Südfrüchte. Daher gerieten viele Obstbaubetriebe wirtschaftlich zunehmend unter Druck.
13: Jetzt kompetent und zuverlässig das Wetter hier bei uns in der Region. Heute gibt es einen Mix aus Sonne und Wolken. Am Nachmittag örtlich auch ein paar Schauer. Heute Abend dann wieder bewölkungsfrei. Das Ganze bei 14 bis 16 Grad. Im Schlagradio Wetter drin. Morgen am Samstag wolkig bis stark bewölkt mit kurzen Schauern bei 13 bis 16 Grad.
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13: Hallo auf die Straße, liebe Autofahrer. Gleich haben wir es 3 Minuten nach 11:30. Es gibt Stau momentan auf dem Stadtring zwischen Innsbrucker Platz und Schmargendorf. Hier bitte mal 8 Minuten mehr Zeit einplanen. Auch Edisonstraße bis Treskowallee, da sind wir momentan bei 8 Minuten. In Brandenburg nix, was wir irgendwo melden müssten. Da ist momentan nicht viel los auf den Straßen. Nicht so schnell fahren, denn in der Bundesallee in Wilmersdorf in der 50er wird aktuell geblitzt. Außerdem gibt es noch einen Blitzer in der Treskowallee in Lichtenberg, ebenfalls in der 50er. Wenn Sie noch was für uns haben, Staus oder Blitzer, gerne Bescheid sagen. 08000 79 89 99. Kommen Sie gut an.
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Michael Morgan hier bei Schlagerradio. Hör auf dein Herz. Der React gibt's jetzt gleich mit Lena Marie Engel. Mal Hand aufs Herz, wann haben Sie sich denn das letzte Mal so richtig verzaubern lassen? Heute Abend haben Sie in Berlin die perfekte Gelegenheit dazu, zum großen Frühlingsauftakt verwandeln regionale Lichtkünstler nämlich ausgewählte historische Fassaden in unserer Stadt in ein buntes, leuchtendes Farbenmeer. Ganz ohne Hektik, einfach zum Vorbeigehen, staunen und genießen. Also schnappen Sie sich Ihren Lieblingsmenschen, machen Sie einen gemütlichen Abendspaziergang und lassen Sie sich einfach mal den

Hier Schlagerradio, hör auf dein Herz mit Wolfgang Petri. Gleich habe ich Marie Reim und Tim Peters für Sie. Morgen ist es endlich soweit, das große ESC-Finale aus der Wiener Stadthalle. Um 21 Uhr geht's los und Top-Favorit ist dieses Jahr mal wieder Finnland. Ja, gefolgt von Griechenland, Dänemark und Frankreich sind auch oben mit dabei. Und auch Australien soll dieses Jahr mal gute Chancen haben, oben mitzuspielen. Weiß Sarah Engels, naja, sie vertritt ja Deutschland in diesem Jahr und es war eine echte Überraschung eigentlich für viele. Der Song, der ist energiegeladen, englischsprachiger Pops, Fire heißt er, und dem deutschen Vorentscheid im Februar hat sie ja damit mit 38% gewonnen. Sie soll eigentlich von den Buchhaltern her nicht so oben mit dabei sein, ja, aber die Chancen scheinen nach dem Halbfinale, nachdem sie da eine richtig coole Show hingelegt hat, doch gestiegen sein. Wir werden es erfahren. Morgen Abend, 21 Uhr, geht's los, der ESC aus Wien. Und wir drücken Sarah Engels natürlich ganz fest die Daumen. Jedes

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0: Hier Schlagerradio, hör auf dein Herz mit Andi Schmidt und musikalisch gleich mit Kerstin Ott und der Band, die nächstes Jahr auf Abschiedstour gehen wird, nämlich die Prinzen. Und mit unserem Schlagerradio-Experten spreche ich jetzt gleich über Wadenkrämpfe und was man dagegen tun kann.
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8: Ich bin Jerome Nussbaum. In Berlin-Kreuzberg ist es in der Nacht erneut zu einer Messeattacke gekommen. Ein Verletzter wurde am Cottbusser Tor entdeckt. Der Jugendliche wurde am Kopf und Nacken getroffen. Laut BZ versuchte ein weiterer Jugendlicher, dem Täter das Messer mit bloßen Händen zu entreißen. Der Angreifer flüchtete danach. Von bundesweiten Warnstreiks im Einzel-, Groß- und Außenhandel ist heute unter anderem das Rewe-Lager in Oranienburg betroffen, ebenso das Lager von Penny in Großbeeren. Die Gewerkschaft Verdi verlangt für die 53.000 Beschäftigten im Berliner und Brandenburger Groß- und Außenhandel 220 Euro mehr Lohn im Monat und macht mit den Aktionen Druck in den laufenden Tarifverhandlungen. Das Bundesverteidigungsministerium plant offenbar mehr Gerät und Personal für einen möglichen deutschen Einsatz in der Straße von Hormuz bereitzustellen. Die Rede ist von autonomen Minenabwehrsystemen, Tauchern und spezialisierten Kräften zum Schutz von Schiffen. Möglich wäre demnach auch eine hochrangige Beteiligung deutscher Stabsoffiziere in den Führungsstäben der Mission, heißt es aus Berlin. Bislang waren nur ein Minenjagdboot und ein Versorgungsschiff vorgesehen, sollte es zu einer Mission kommen. US-Präsident Trump hat seine 2-tägige China-Reise beendet. Vorher gab es nochmal ein Treffen mit Staatschef Xi. Dabei ging es auch um den Iran-Krieg. Peking rief zu einer dauerhaften Waffenruhe auf. Vom Außenministerium hieß es, Frieden und Stabilität in der Region müssten so bald wie möglich wiederhergestellt werden.
9: Laut Trump soll es Xi um eine Öffnung der Straße von Hormuz gegangen sein. Er habe seine Hilfe zur Beilegung des Konflikts angeboten. Trump schreibt in den sozialen Medien aber auch, dass er auf eine Verbesserung der Beziehungen zu China hoffe. Xi hatte die USA bei dem ersten Treffen ermahnt, sich in der Taiwan-Frage nicht einzumischen. Würde dies falsch gehandhabt, könnten die Beziehungen in eine äußerst gefährliche Lage geraten. Ulrike Klein, Redaktion.
8: Der vor der dänischen Insel Anholt angespülte Wal ist offenbar tot. Unklar ist noch, ob es sich um Ostseewal Timmy handelt. Gestern war der Fund den dänischen Behörden gemeldet worden. Sie gehen davon aus, dass der Wal dort schon eine Weile tot ist. Ihm sollen als nächstes Gewebeproben entnommen werden. Beobachter vor Ort schätzen das Tier auf bis zu 15 Meter Länge. Das würde zu Timmy passen. Der gefundene Wal befindet sich außerdem auf der Route Richtung Nordsee, in die der Wal Anfang Mai gebracht worden war.
0: Jetzt kompetent und zuverlässig das Wetter hier bei uns in Berlin und Brandenburg. Unsere Schlagerradio-Wetterreporter melden aktuell 11 Grad in Berlin mit am Alex. Die 11 auch in Eberswalde am Zoo. Wir haben 12 Grad in Frankfurt oder am Oderturm und in Cottbus am Rathaus. 11 Grad in Potsdam im holländischen Viertel und auch in Brandenburg am Dom. Erstmal ein Mix aus Sonne und Wolken gibt's heute bei uns. Ab dem Mittag dann örtlich auch ein paar Schauer und einzelne Gewitter. Abends löst sich die Bewölkung dann auch wieder auf bei 14 bis 16 Grad. Im Schlagerradio-Wetter drin. Morgen der Samstag dann wolkig bis stark bewölkt und örtlich mit kurzen Schauern. In Oder und Neisenähe sind ein paar Gewitter möglich. Das Ganze morgen bei 13 bis 16 Grad.
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0: Die Prinzen hier bei Schlagerradio. Hör auf dein Herz. Einen schönen Vormittag Ihnen hier in Berlin-Brandenburg. Jetzt mit Pietro Basil.
4: Andi Schmidt.
0: Hallo und einen schönen Vormittag. Die Prinzen gibt's jetzt gleich für Sie. Nächstes Jahr auf großer Abschiedstournee. Und ich habe jetzt Kerstin Ott für Sie als erstes.

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0: Helene Fischer zusammen mit Florian Silbereisen hier bei Schlagerradio. Hör auf dein Herz. Die verliebten Jungs gibt's jetzt gleich von Purple Schulz.
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0: Sie kommen manchmal aus dem Nichts, sind stechend und es dauert gefühlt ewig, bis sie wieder vorbei sind. Wadenkrämpfe. Was wirklich hilft, wenn es akut ist, das frage ich jetzt zum Wadenkrampfmonat Mai den Sportwissenschaftler Professor Joachim Merck. Wann treten Wadenkrämpfe denn gehäuft auf?
2: Meistens treten Wadenkrämpfe dann nachts auf, weil da gerade die Magnesiumkonzentration im Blut absinkt. Und eine der häufigsten Ursachen für Muskel- und Wadenkrämpfe ist deswegen auch der Magnesiummangel. Muskelkrämpfe, die uns nachts wecken, sind ein sehr verbreitetes Phänomen, auch in jungen Jahren. 90% von jungen Erwachsenen kennen grundsätzlich auch den klassischen Wadenkrampf. Und dann mit dem Alter steigt die Häufigkeit der Wadenkrämpfe noch an. Und auch Schwangere sind vermehrt davon betroffen.
0: Was hilft denn bei einem akuten Wadenkrampf?
2: Bei einem akuten Krampf hilft es, die Muskulatur zu dehnen. Man kann dann die Fußspitze kräftig zum Knie hochziehen, bis der Muskelkrampf nachlässt. Alternativ kann man auch aufstehen und das betroffene Bein nach hinten strecken und die Ferse dann fest auf den Boden runterdrücken. Auch Gurkenwasser, also essighaltiger Sud, soll helfen, Muskelkrämpfe schneller zu lösen. Und wenn dann der Muskelkrampf vorbei ist, kann man auch die Muskulatur massieren, mit Wärme entspannen. Das hilft dann oft auch.
0: Super, Dankeschön für die Information. Sportwissenschaftler Professor Joachim Merck hier bei Schlagerradio. Hör auf dein Herz.

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18: Ich bin Jerome Nussbaum. In einem Mehrfamilienhaus im Märkischen Viertel in Berlin ist am frühen Morgen ein Feuer ausgebrochen. Aus dem oberen 11. Geschoss stiegen Flammen auf. Laut Polizei riefen die Bewohner vom Balkon aus um Hilfe. Ein Mann wollte demnach in die Tiefe springen und war schon auf die Brüstung geklettert. Die Einsatzkräfte konnten ihn davon abbringen. Er kletterte stattdessen in rund 30 Metern Höhe auf einen Nachbarbalkon. Der Mann erlitt schwere Brandverletzungen. Seine Frau kam mit einer Rauchgasvergiftung ins Krankenhaus. Brandenburgs Landesregierung schaltet sich in die Fälle von Viehdiebstählen im Süden ein. Agrarministerin Mittelstädt und Innenminister Riedmann besuchen dazu in Herzberg einen der betroffenen Betriebe. Es geht unter anderem um einen verbesserten Schutz vor Viehdieben. Innerhalb weniger Wochen sind in Südbrandenburg 150 Rinder von ihren Weiden verschwunden. Der Landesbauernverband geht von professionellen Viehdieben aus und hält es für möglich, dass die Tiere ins Ausland gebracht und dort geschlachtet worden sind. Ein halbes Jahr nach seiner Schließung startet der Berliner Club Schwutz an diesem Wochenende sein Comeback mit einer Partyreihe. Der Auftakt ist im Schöneberger Club Metropol geplant. Die bisherigen Räume in Neukölln sind seit Ende vergangenen Jahres verlassen. Nach der Insolvenz der Betreiber GmbH hat der Verein inzwischen einen neuen Vorstand gewählt, der sich um den Neustart kümmert. Der Verein ist nicht von der Insolvenz betroffen. Erdbeeren aus Brandenburg werden laut Gartenbauverband dieses Jahr recht teuer sein. Die Preise für Äpfel aus der Region seien dagegen im Keller. Vizeverbandspräsident Bröcker sagte einer Nachrichtenagentur, zudem bleibe der Apfel häufiger im Regal liegen. Die Verbraucher hätten mehr Appetit auf Mango, Kiwi und andere Südfrüchte. Daher gerieten viele Obstbaubetriebe wirtschaftlich zunehmend unter Druck.
15: Jetzt kompetent und zuverlässig das Wetter hier bei uns in der Region. Heute gibt es einen Mix aus Sonne und Wolken. Am Nachmittag örtlich auch ein paar Schauer. Heute Abend dann wieder bewölkungsfrei. Das Ganze bei 14 bis 16 Grad. Im Schlagradio Wetter drin. Morgen am Samstag wolkig bis stark bewölkt mit kurzen Schauern bei 13 bis 16 Grad.
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15: Es ist 2:30 Uhr. Hallo auf die Straße, lieber Autofahrer. In Berlin gibt es einen dicken Stau wieder in der Edisonstraße bis Treskowallee. Hier bitte mal 28 Minuten mehr Zeit einplanen. Und Genossenschaftsstraße bis Pfingstberggasse. Und zwar hier momentan 12 Minuten. In Brandenburg, da haben wir momentan keine größeren Staus auf den Autobahnen. Deswegen schauen wir mal auf die Blitzer in Berlin. Dort haben wir eine Urbanstraße in Kreuzberg, einen Blitzer gemeldet bekommen. Dankeschön dafür. Und in Treptow, Großberliner Damm, dort in der 20er-Zone wird geblitzt. Danke fürs Melden. Haben Sie auch noch was für uns, Staus oder Blitzer? Dann gerne durchgeben. 08000 79 89 99. Kommen Sie gut an.
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0: großen Schritten geht's Richtung Mittag hier bei Schlagerradio. Hör auf dein Herz und Udo Jürgens. Gleich gibt's Maite Kelly für Sie. Vorher gibt's aber erstmal die Promi-News mit Norman und Jenny.
1: Ja, Sarah Engels, die fiebert ja gerade dem großen ESC-Finale morgen entgegen. Und schon beim Halbfinale am Dienstag, da stand sie ja auf der Bühne. Ne? Die hat da ja richtig Gas gegeben. Mit ihrem Kleid ist sie da 2 Meter in die Tiefe gefallen. Wurde natürlich aufgefangen von ihren Tänzerinnen. Und auf Instagram, da zeigt sie sich jetzt total emotional und vor allem auch dankbar, dass Deutschland ihr so viel Support gibt.
2: Und das sage ich euch wirklich aus tiefstem Herzen, ist für mich der größte Erfolg, dass man in Deutschland mal sieht und sagt, hey, da ist eine Frau und die brennt für das, was sie tut und möchte für ihr eigenes Land alles geben. Und Deutschland steht hinter dieser Frau. Und genau das ist doch das, was wir brauchen, dass wir zusammenhalten, dass wir uns gegenseitig stärken und auch aneinander glauben, dass wir auch mal angstfrei sind. Weil ich glaube, das ist so das größte Problem in unserem Land, dass wir vor so vielen Dingen immer Angst haben und immer denken, was könnte passieren, wenn.
3: Heute startet die neue Staffel von LOL, Last One Laughing, also bei der man nicht lachen darf. 10 Promis sitzen da und verkneifen sich das. Das ist die Show mit Michael Bulli-Herbig bei Amazon Prime. Diesmal mit dabei Michael Hunziker, Barbara Schöneberger und der berühmte Teddy. Vor denen hat Michelle am meisten Angst.
4: Der Ted, wo ist der Teddy? Teddy ist so schrecklich. Mein Gott! Der sieht mich als sein bestes Opfer.
1: Amira Ali, die Ex von Oliver Pocher, ist wieder schwanger. Damit hat, glaube ich, gar keiner gerechnet. Von Christian Düren. Und gleichzeitig warnt sie jetzt aber auch ihre Fans bei Instagram von einer ganz fiesen Betrugsmasche. Da erzählt sie, dass sie auf Spam- und Kreditbetrugsnachrichten reingefallen ist. Und deshalb ihr Appell jetzt an alle ihre Follower.
5: Ich wurde am Wochenende Opfer von Spam. Ich bin voll drauf reingefallen. Ich habe mich noch nie in meinem Leben so doof gefühlt. Wenn ihr lieben Leute jemals solche SMS bekommt, auch wenn die aus dem Chat, also euch könnte theoretisch, meine Hausbank hat mir das danach auch noch erzählt, wenn ich einen Anruf von dieser Nummer, die Hotline, die ich angerufen habe, um Auskunft zu erlangen, wenn diese Nummer mich selbst anruft und mir irgendwas erzählen will von ihr Konto wurde gehackt und keine Ahnung was, jetzt müssen wir das und das machen. Das gibt es nicht. Banken reagieren so nicht, habe ich jetzt auch gelernt.
0: Dankeschön, ihr zwei. Und mehr Promi-News gibt es natürlich auch auf Schlagerei.

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1: Ich bin Jerome Nussbaum. In einem Mehrfamilienhaus im Märkischen Viertel in Berlin ist am frühen Morgen ein Feuer ausgebrochen. Aus dem oberen 11. Geschoss stiegen Flammen auf. Laut Polizei riefen die Bewohner vom Balkon aus um Hilfe. Ein Mann wollte demnach in die Tiefe springen und war schon auf die Brüstung geklettert. Die Einsatzkräfte konnten ihn davon abbringen. Er kletterte stattdessen in rund 30 Metern Höhe auf einen Nachbarbalkon. Der Mann erlitt schwere Brandverletzungen. Seine Frau kam mit einer Rauchgasvergiftung ins Krankenhaus. Brandenburgs Landesregierung schaltet sich in die Fälle von Viehdiebstählen im Süden ein. Agrarministerin Mittelstädt und Innenminister Riedmann besuchen dazu in Herzberg einen der betroffenen Betriebe. Es geht unter anderem um einen verbesserten Schutz vor Viehdieben. Innerhalb weniger Wochen sind in Südbrandenburg 150 Rinder von ihren Weiden verschwunden. Der Landesbauernverband geht von professionellen Viehdieben aus und hält es für möglich, dass die Tiere ins Ausland gebracht und dort geschlachtet worden sind. US-Präsident Trump ist nach seinem zweitägigen Staatsbesuch in China wieder auf der Rückreise in die USA. Offenbar konnte er in Peking einige Deals vereinbaren. Er sprach von fantastischen Handelsabkommen, ließ Details aber noch offen.
2: Zum Abschluss ging es heute noch einmal mit dem chinesischen Staatschef Xi um Handelsfragen. Das arbeitgebernahe Institut der deutschen Wirtschaft bewertet die Reise zuversichtlich. Direktor Hüter sagte der ARD, es sei grundsätzlich immer gut, wenn sich Länder auf Abkommen einigen, statt Handelskriege zu führen. Er warnte aber davor, dass die EU nun nicht den Anschluss verlieren dürfe. Peking hatte außerdem zu einem dauerhaften Waffenstillstand im Iran-Krieg aufgerufen und Hilfe bei der Öffnung der Straße von Hormus in Aussicht gestellt. Ulrike Klein, Redaktion.
1: Nach dem Fund eines toten Wals vor der dänischen Insel Anholt wird in Schwerin darüber beraten, ob Mecklenburg-Vorpommerns Umweltminister Backhaus anreist. Die dänischen Behörden gehen inzwischen davon aus, dass es sich höchstwahrscheinlich um Buckelwal-Timmy handelt, der wochenlang vor der Insel Pöhl gestrandet war. Ein Ministeriumssprecher in Schwerin hatte vorher erklärt, er gehe davon aus, dass es keine schnelle Identifizierung des Tieres geben werde. Nach Anholt fährt demnach auch nur einmal am Tag eine Fähre.
3: Jetzt kompetent und zuverlässig das Wetter hier bei uns in Berlin und Brandenburg. Unsere Schlagerradio-Wetterreporter, die melden aktuell 16 Grad in Berlin mit am Alex. Wir haben auch 16 Grad in Eberswalde am Zoo, in Frankfurt-Oder am Odertum und auch in Cottbus am Rathaus. 15 Grad in Potsdam im holländischen Viertel und 16 Grad in Brandenburg am Dom. Heute Nachmittag gibt es örtlich mal ein paar Schauer und auch kleine Gewitter. Abends wird es dann wieder auflockern. Die Temperaturen bei 14 bis 16 Grad im Schlagerradio-Wettertrend. Morgen dann wolkig bis stark bewölkt, örtlich auch wieder kurze Schauer. In Oder und Neisenähe sind auch da kleine Gewitter möglich bei 13 bis 16 Grad.
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3: Gleich haben wir es 3 nach 12. Hallo und einen schönen Mittag auf die Straße, liebe Autofahrer. Gibt immer noch den dicken Stau in der Edisonstraße bei uns in Berlin. Bis Treskowallee. 36 Minuten brauchen Sie hier momentan länger. Dann noch in der Kienersstraße bis Altstralau. Da sind wir bei 10 Minuten und auf dem Stadtring zwischen Schöneberg und Schmargendorf. Bitte mal 8 Minuten mehr Zeit einplanen. In Brandenburg momentan keine größeren Staus auf den Autobahnen. Geblitzt wird in Berlin aktuell und zwar in der Urbanstraße in Kreuzberg und in der Treskowallee in Lichtenberg bei 50. Haben Sie auch noch was entdeckt? Staus oder Blitzer? Dann gerne Bescheid sagen. 08000 79 89 99. Kommen Sie gut an.
0: Andi Schmidt.
3: Und mit Nino D'Angelo und Julian Reim geht's jetzt in Ihre wohlverdiente Mittagspause, wenn Sie gerade am Arbeiten sind oder auch zu Hause. Ich wünsche einen guten Appetit.
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0: Ihr Schlagerradio, hör auf dein Herz. Schönen Mittag, Ihnen mit Namika und der Lieblingsmensch.
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0: Nachdem der Vatertag ja eher so naja war, wollen wir mal hoffen, dass das Wetter besser wird. Wie wird's denn, Jenny?
2: Bei uns in Berlin und Brandenburg, da bekommen wir ein Wochenende mit Frühlings-Comeback. Der Freitag heute, der startet ja noch ein bisschen wechselhaft mit Sonne, Wolken, örtlich auch ein paar kurze Schauer. Dazu auch ein bisschen windig bei rund 15 bis 16 Grad heute. Also lieber nicht wundern, wenn es am Brandenburger Tor einmal kurz zieht heute. Der Samstag, der sieht dann schon deutlich entspannter aus. Sonne und Wolken wechseln sich ab, meist bleibt es auch trocken und damit perfektes Wetter für einen Spaziergang am Wannsee oder einen Besuch im Spreewald oder vielleicht einen entspannten Kaffee trinken im Prenzlauer Berg. Ja, der Sonntag, der macht dann richtig Lust auf ein bisschen draußen sein. Viel Sonne, bis 17 Grad sogar die Maxi-Werte und schönes Wetter für so ein bisschen Fahrradfahren entlang der Spree oder einfach mal wieder in den Park setzen oder in den Biergarten und die frische Luft genießen.
0: Dankeschön, Janine. Na, da holen wir uns den Sonnenschein halt von Vincent Groß jetzt ins Ohr. Hier ist Du bei Schlagerradio. Hör auf dein Herz. Ihnen schon mal ein schönes Wochenende.

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1: Ich bin Jerome Nussbaum. Von bundesweiten Warnstreiks im Einzel-, Groß- und Außenhandel ist heute unter anderem das Rewe-Lager in Oranienburg betroffen. Ebenso das Lager von Penny in Großbeeren. Die Gewerkschaft Verdi verlangt für die 53.000 Beschäftigten im Berliner und Brandenburger Groß- und Außenhandel 220 Euro mehr Lohn im Monat und macht mit den Aktionen Druck in den laufenden Tarifverhandlungen. In Berlin-Kreuzberg ist es in der Nacht erneut zu einer Messerattacke gekommen. Ein Verletzter wurde am Cottbusser Tor entdeckt. Der Jugendliche wurde am Kopf und Nacken getroffen. Laut BZ versuchte ein weiterer Jugendlicher, dem Täter das Messer mit bloßen Händen zu entreißen. Der Angreifer flüchtete danach. Bei einem schweren Unfall zwischen Kleindölln und Großschönebeck im Barnim ist ein Autofahrer tödlich verunglückt. Der 78-Jährige kam laut Polizei am Abend von der Straße ab und stieß gegen einen Baum. Ersthelfer konnten ihn noch aus dem Fahrzeugwrack befreien, aber für den Mann kam jede Hilfe zu spät. In Berlin und Brandenburg öffnen an den kommenden Wochenenden wieder Dutzende Privatgärten ihre Tore für Besucher. Bei der Aktion sind dieses Jahr über 140 Gärten dabei, sagt der Organisator Mario Brüdigam einer Nachrichtenagentur. Einige davon in Berlin. Die Initiativen der offenen Gärten in der Region gibt es seit 2002. Für einmalig 5 Euro kann man die ganze Saison über Gärten besichtigen. Im vergangenen Jahr kamen bis zu 12.000 Besucher.
2: Jetzt kompetent und zuverlässig das Wetter hier bei uns in der Region. Heute gibt es einen Mix aus Sonne und Wolken. Am Nachmittag örtlich auch ein paar Schauer. Heute Abend dann wieder bewölkungsfrei. Das Ganze bei 14 bis 16 Grad. Im Schlagradio Wetter drin. Morgen am Samstag wolkig bis stark bewölkt mit kurzen Schauern bei 13 bis 16 Grad.
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2: Es ist 12:30. Hallo, einen schönen Mittag auf die Straße, liebe Autofahrer. Stau in Berlin momentan in der Edisonstraße bis Dreskoallee mit 19 Minuten Verzögerung. Paul-Schneider-Straße bis Langwitzer Straße, da sind wir bei 11 Minuten. Und wir haben in Brandenburg Stau auf der A10 zwischen Großkreuz und Leest an der Baustelle aktuell 10 Minuten. Blitzer gibt es in Berlin momentan, wenn Sie unterwegs sind, einmal in der Rauchstraße in Tiergarten, in der 30er-Zone, in der Gartenstraße in Wedding, in der 50er. Und wenn Sie noch was haben für uns, Staus oder Blitzer, dann gerne durchgeben, kostenlos anrufen oder WhatsApp 08000 79 89 99. Kommen Sie gut an.
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0: kommt die Zeit.
1: Ich wünsche Ihnen einen schönen Mittag hier, Schlagerradio. Hör auf dein Herz mit Matthias Reim und gleich gibt's für Sie Anna-Maria Zivkov. Mal Hand aufs Herz, wann haben Sie sich denn das letzte Mal so richtig verzaubern lassen? Heute Abend haben Sie in Berlin die perfekte Gelegenheit dazu, zum großen Frühlingsauftakt verwandeln regionale Lichtkünstler nämlich ausgewählte historische Fassaden in unserer Stadt in ein buntes, leuchtendes Farbenmeer. Ganz ohne Hektik, einfach zum Vorbeigehen, staunen und genießen. Also schnappen Sie sich Ihren Lieblingsmenschen, machen Sie einen gemütlichen Abendspaziergang und lassen Sie sich einfach mal den Abend

0: Hier Schlagerradio, hör auf dein Herz mit Howard Carpendale. Gleich habe ich das Tibo für Sie.
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0: Und heute Morgen hatte Mike die Chance auf besagte 1.000 Euro. In 30 Sekunden wollte er es schaffen mit 10 richtigen Antworten und dem Buchstaben H wie Heinrich.
2: Ein Werkzeug.
3: Anne.
4: Mädchenname.
3: Anna.
2: Bekleidungsstück.
3: Hemd.
4: Film.
3: Hangover.
2: Schlagerstar.
3: Heinche.
4: Hunderasse.
3: Hunderasse.
2: Die Weißen mit den blauen Augen.
4: Aus Finnland kommen die,
3: Assi.
4: Oder?
2: Artikel aus Supermarkt. Ah, oh, du bist so gut durchgesagt.
4: Ja, ich dachte wirklich, das wird was.
2: Ich dachte, die 1.000 Euro gehen heute raus. Ja. Mann, Mike.
0: Schade. War wirklich gut drauf gewesen. Mensch, ja. Nächste Chance für Sie, wenn Sie wollen, am Montag. Das Ganze wieder kurz nach 7:30. Dafür, wenn Sie mit dabei sein wollen, schicken Sie mir eine WhatsApp. Und zwar direkt an die 08000 79 89 99. Stichwort ist ABC, Ihr Namen dazu und Ihr Wohnort. Und dann drücke ich Ihnen die Daumen, dass Sie am Montag vielleicht dabei sind.

0: auf dein Herz mit Andi Schmidt. Wünsche einen schönen Mittag jetzt gleich mit Vanessa Mai. Außerdem gibt es Andreas Martin und wir freuen uns auf Anna-Karina Wojcik. Und unser Schlauermacher Michael Corneli ist auch am Start und bei ihm geht es heute um Tomaten.
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1: Ich bin Jerome Nussbaum. In einem Mehrfamilienhaus im Märkischen Viertel in Berlin ist am frühen Morgen ein Feuer ausgebrochen. Aus dem oberen 11. Geschoss stiegen Flammen auf. Laut Polizei riefen die Bewohner vom Balkon aus um Hilfe. Ein Mann wollte demnach in die Tiefe springen und war schon auf die Brüstung geklettert. Die Einsatzkräfte konnten ihn davon abbringen. Er kletterte stattdessen in rund 30 Metern Höhe auf einen Nachbarbalkon. Der Mann erlitt schwere Brandverletzungen. Seine Frau kam mit einer Rauchgasvergiftung ins Krankenhaus. Brandenburgs Landesregierung schaltet sich in die Fälle von Viehdiebstählen im Süden ein. Agrarministerin Mittelstädt und Innenminister Riedmann besuchen dazu in Herzberg einen der betroffenen Betriebe. Es geht unter anderem um einen verbesserten Schutz vor Viehdieben. Innerhalb weniger Wochen sind in Südbrandenburg 150 Rinder von ihren Weiden verschwunden. Der Landesbauernverband geht von professionellen Viehdieben aus und hält es für möglich, dass die Tiere ins Ausland gebracht und dort geschlachtet worden sind. US-Präsident Trump ist nach seinem zweitägigen Staatsbesuch in China wieder auf der Rückreise in die USA. Offenbar konnte er in Peking einige Deals vereinbaren. Er sprach von fantastischen Handelsabkommen, ließ Details aber noch offen.
2: Zum Abschluss ging es heute noch einmal mit dem chinesischen Staatschef Xi um Handelsfragen. Das arbeitgebernahe Institut der deutschen Wirtschaft bewertet die Reise zuversichtlich. Direktor Hüter sagte der ARD, es sei grundsätzlich immer gut, wenn sich Länder auf Abkommen einigen, statt Handelskriege zu führen. Er warnte aber davor, dass die EU nun nicht den Anschluss verlieren dürfe. Peking hatte außerdem zu einem dauerhaften Waffenstillstand im Iran-Krieg aufgerufen und Hilfe bei der Öffnung der Straße von Hormus in Aussicht gestellt. Ulrike Klein, Redaktion.
1: Nach dem Fund eines toten Wals vor der dänischen Insel Anholt wird in Schwerin darüber beraten, ob Mecklenburg-Vorpommerns Umweltminister Backhaus anreist. Die dänischen Behörden gehen inzwischen davon aus, dass es sich höchstwahrscheinlich um Buckelwal Timmy handelt, der wochenlang vor der Insel Pöhl gestrandet war. Ein Ministeriumssprecher in Schwerin hatte vorher erklärt, er gehe davon aus, dass es keine schnelle Identifizierung des Tieres geben werde. Nach Anholt fährt demnach auch nur einmal am Tag eine Fähre.
3: Jetzt kompetent und zuverlässig das Wetter hier bei uns in Berlin und Brandenburg. Unsere Schlagerradio-Wetterreporter, die melden aktuell 16 Grad in Berlin Mitte am Alex. Wir haben auch 16 Grad in Eberswalde am Zoo, in Frankfurt-Oder am Oderturm und auch in Cottbus am Rathaus. 15 Grad in Potsdam im holländischen Viertel und 16 Grad in Brandenburg am Dom. Heute Nachmittag gibt es örtlich mal ein paar Schauer und auch kleine Gewitter. Abends wird es dann wieder auflockern. Die Temperaturen bei 14 bis 16 Grad im Schlagerradio-Wettertrend. Morgen dann wolkig bis stark bewölkt, örtlich auch wieder kurze Schauer. In Oder und Neisenähe sind auch da kleine Gewitter möglich bei 13 bis 16 Grad.
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3: Es ist 3:01, schönen Mittag auf die Straße, liebe Autofahrer, und immer noch viel Geduld auf der Edisonstraße in Berlin bis Treskow Allee. 28 Minuten brauchen sich hier momentan immer noch länger. Granitstraße bis Rotenbachstraße, da sind wir bei 11 Minuten, und auch auf dem Stadtring zwischen Innsbrucker Platz und Schmargendorf aktuell 8 Minuten Verzögerung. In Brandenburg auf der A10 zwischen Großkreuz und Leest an der Baustelle, da sind es momentan 10 Minuten. Blitzer habe ich in der Gartenstraße in Wedding in Berlin in der 50er-Zone und Buschallee in Weißensee dort in der 30er. Und wenn Sie noch was haben für uns, Staus oder Blitzer, gerne durchgeben. 08000 79 89 99. Kommen Sie gut an.
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3: Deine Flügel fangen Feuer. Toller Hit von Andreas Martin. Den gibt's gleich für Sie. Jetzt aber erstmal die aktuelle Single von Vanessa Mai. Hier ist Löwenherz.

Hier Schlagerradio, hör auf dein Herz. Ihnen einen schönen Freitagmittag jetzt für Berlin-Brandenburg mit Anna-Karina Wojcik. Heute Abend ist sie wieder dabei bei Let's Dance. Wir freuen uns schon drauf. Hier ist ihr aktueller Hit dieses

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0: Einen schönen Mittag wünsche ich hier, Schlagerradio, hör auf dein Herz mit Semino Rossi und Rosanna Rocci. Mann, was für ein toller Titel. Ich brauche mal wieder ein bisschen Hilfe von meinem Schlauermacher.
1: Warum ist das so?
0: Hallo lieber Micha, heute Morgen bei unserer Redaktionskonferenz war ich nochmal so ein bisschen müde. Ne? Das kommt ja auch mal vor. Und habe nicht alles gesehen, was da in dem Flipchart stand. Und da wurde mir gesagt, sag mal, hast du Tomaten auf den Augen? Da habe ich mir gerade wieder überlegt, das muss doch auch irgendeinen Ursprung haben, oder?
2: Naja, der Ausdruck, den gibt es seit ungefähr 1920, da kommt der auf. Was man damit eigentlich meint, ist, ein Mensch ist übermüdet. Wenn man übermüdet ist, dann hat man sehr, sehr häufig gerötete Augen, logischerweise. Und das waren die berühmten Tomaten auf den Augen. Man ist übermüdet, man reagiert nicht schnell, man ist ein bisschen langsam und übersieht Dinge. Das ist der Grund und das ist die Herkunft für diesen etwas verrückten Ausdruck in der deutschen Sprache. Wunderschön, oder? Also, ich wünsche euch einen tollen Tag. Passt auf, dass ihr keine Tomaten auf den Augen habt, sagt euch euer Schlauermacher.
0: Dankeschön, lieber Micha, und ein schönes Wochenende. Jetzt hier bei Schlagerradio, hör auf dein Herz, freuen wir uns auf Rockhaus.

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11: Ich bin Jerome Nussbaum. Von bundesweiten Warnstreiks im Einzel-, Groß- und Außenhandel ist heute unter anderem das Rewe-Lager in Oranienburg betroffen. Ebenso das Lager von Penny in Großbeeren. Die Gewerkschaft Verdi verlangt für die 53.000 Beschäftigten im Berliner und Brandenburger Groß- und Außenhandel 220 Euro mehr Lohn im Monat und macht mit den Aktionen Druck in den laufenden Tarifverhandlungen. In Berlin-Kreuzberg ist es in der Nacht erneut zu einer Messerattacke gekommen. Ein Verletzter wurde am Cottbusser Tor entdeckt. Der Jugendliche wurde am Kopf und Nacken getroffen. Laut BZ versuchte ein weiterer Jugendlicher, dem Täter das Messer mit bloßen Händen zu entreißen. Der Angreifer flüchtete danach. Bei einem schweren Unfall zwischen Kleindölln und Großschönebeck im Barnim ist ein Autofahrer tödlich verunglückt. Der 78-Jährige kam laut Polizei am Abend von der Straße ab und stieß gegen einen Baum. Ersthelfer konnten ihn noch aus dem Fahrzeugwrack befreien, aber für den Mann kam jede Hilfe zu spät. In Berlin und Brandenburg öffnen an den kommenden Wochenenden wieder Dutzende Privatgärten ihre Tore für Besucher. Bei der Aktion sind dieses Jahr über 140 Gärten dabei, sagt der Organisator Mario Brüdigam einer Nachrichtenagentur. Einige davon in Berlin. Die Initiativen der offenen Gärten in der Region gibt es seit 2002. Für einmalig 5 Euro kann man die ganze Saison über Gärten besichtigen. Im vergangenen Jahr kamen bis zu 12.000 Besucher.
12: Jetzt kompetent und zuverlässig das Wetter hier bei uns in der Region. Heute gibt es einen Mix aus Sonne und Wolken. Am Nachmittag örtlich auch ein paar Schauer. Heute Abend dann wieder bewölkungsfrei. Das Ganze bei 14 bis 16 Grad. Im Schlagradio Wetter drin. Morgen am Samstag wolkig bis stark bewölkt mit kurzen Schauern bei 13 bis 16 Grad.
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12: Um 2 Minuten nach 14:30 einen schönen Mittag auf die Straße, liebe Autofahrer, und viel Geduld immer noch auf der Edisonstraße bis Treskoallee. Aktuell zwischen an der Wuhlheide und Marxburgstraße sind es 29 Minuten, die Sie mehr einplanen sollten. Dann haben wir noch die Granitstraße bis Rotenbachstraße mit 8 Minuten, die Müllerstraße zwischen Seestraße und Fennstraße mit 7 Minuten und auch am Stadtring zwischen Innsbrucker Platz und Schmargendorf aktuell 7 Minuten Verzögerung. In Brandenburg auf der A10 zwischen Großkreuz und Leeszimmer bei 9 Minuten und Blitzer haben wir in Berlin aktuell in der Urbanstraße in Kreuzberg, außerdem in der Bundesallee in Wilmersdorf, da ist 50 erlaubt. Haben Sie auch noch was für uns? Staus oder Blitzer? Dann gerne durchgeben 08000 79 89 99. Kommen Sie gut an!
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0: Linda Hesse, ich bin ja kein Mann. Hier bei Schlagerradio, hör auf dein Herz. Ja, auch sie war dieses Jahr mit dabei bei unserer großen Schlagerradio-Schlagerreise auf Mallorca und ist gleich richtig gut angekommen und hat versprochen, sie kommt auch nächstes Jahr wieder. Da freuen wir uns drauf. Jetzt starten wir erstmal durch mit unseren beiden Piloten und schalten mal wieder direkt ins Cockpit.
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2: Check, one, check, du, was liegt heute an, Kollege Olo?
3: Guten Morgen, Captain O, es gibt ein Foto von Papst Leo, wo er unter dem Talar Markensneakers trägt.
2: Ja, aber nutzlos, ich hab's ausprobiert, die werden innen nass.
3: Wie meinen?
2: Na, mit den Dingern kann man auch nicht übers Wasser gehen. Achtung, Cabin Crew, Fräulein Schieber, bitte ins Cockpit.
4: Ja, Captain.
2: Alles gut bei Ihnen da hinten?
4: Ja. Also, naja, ich suche eine neue Mietwohnung.
2: Dann gehen Sie doch im Terminal zum Meeting Point.
4: Haha. Auf jeden Fall suche ich was Kleines, so zwei Zimmer, 70 Quadratmeter.
2: Ui, haben Sie im Lotto gewonnen oder was? Warum wollen Sie überhaupt raus aus der alten Bleibe?
4: Ach, der Vermieter hat Eigenbedarf angemeldet.
2: Kann er ja, das Cannabis-Gesetz der Ampel ist ja bis heute nicht gekippt worden. Aber was hat das mit Ihrer Wohnung zu tun?
4: Chef, das geht doch bei Immobilien. Und jetzt hat es mich halt eben erwischt. Und ich habe überhaupt keine Lust auf Umziehen.
2: So geht's mir jeden Morgen.
4: Das Schlimme ist, dass es mittlerweile unbezahlbar ist, wenn man überhaupt mal was Geeignetes findet.
2: WG.
4: Ich soll in eine Wohngemeinschaft?
2: Ach, das ist die Abkürzung für Wohngemeinschaft. Ich dachte, das steht für wenig Geld.
4: Entschuldigung, haben Sie noch Wohnhaftkleber?
5: Nein.
2: So, Landeanflug Oder Tower meldet, es gibt jetzt eine Webseite, da findet man noch bezahlbare Wohnungen in Deutschland.
4: Ach echt? Sagen Sie mal.
2: www.bruchbu.de.
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0: auf dein Herz mit Andi Schmidt und gleich toller Musik aus der neuen deutschen Welle von Nena. Irgendwie, irgendwo, irgendwann. Und ich verrate Ihnen auch gleich, ob heute Morgen im neuen Schlagerradio Morgen 1000 Euro gewonnen wurden. Und wenn nicht, wie Sie es am Montag gewinnen können.
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16: Ich bin Silke Rech. Wer in Berlin einen Termin beim Bürgeramt braucht, bekommt inzwischen deutlich schneller einen. Laut Senat wurde das sogenannte 14-Tage-Ziel im März erstmals erreicht. Teilweise seien sogar noch am selben Tag Termine frei. Möglich wurde das durch mehr Personal, eine bessere Zusammenarbeit der Behörden und zusätzliche digitale Angebote. Brandenburg will den Brand- und Katastrophenschutz stärken. Die Landesregierung hat dafür eine Gesetzesänderung auf den Weg gebracht. Künftig sollen auch Betriebsfeuerwehren freiwillig die örtlichen Feuerwehren unterstützen, vor allem tagsüber, wenn oft Personal fehlt. Außerdem sollen sich die Feuerwehren besser auf mögliche Krisen und militärische Spannungen vorbereiten können. Auch der Kinder- und Jugendschutz soll verbessert werden. Beim Katholikentag in Würzburg ist eine Podiumsdiskussion mit Bundeskanzler Merz von Klimaaktivisten gestört worden. Mehrere Demonstrierende unterbrachen die Veranstaltung mit Zwischenrufen und Pfiffen.
17: Sicherheitskräfte führten eine Aktivistin aus dem Saal. Danach konnte die Diskussion fortgesetzt werden. Vor dem Veranstaltungsort hatten zuvor rund 400 Menschen gegen die Klimapolitik der Bundesregierung demonstriert. Merz räumte bei der Diskussion außerdem ein, dass er politische Entscheidungen besser erklären müsse. Timo Wiesner, Redaktion.
16: Die Bundesregierung rechnet wegen des Iran-Kriegs mit einem Dämpfer für die deutsche Wirtschaft. Steigende Energiepreise, Probleme bei Lieferketten und große Unsicherheit belasteten Unternehmen und Verbraucher, heißt es aus dem Wirtschaftsministerium. Für dieses Jahr erwartet die Bundesregierung nur noch ein geringes Wirtschaftswachstum. Der Iran hat erklärt, dass die wichtige Straße von Hormus nur für feindliche Staaten gesperrt sei. Außenminister Araghchi stellte außerdem in Aussicht, die Einschränkungen für die Schifffahrt wieder zu lockern, allerdings nur, wenn der Krieg mit den USA und Israel endet. Durch die Spannungen in der Region war der Schiffsverkehr zuletzt stark eingeschränkt.
0: Jetzt kompetent und zuverlässig das Wetter hier bei uns in Berlin und Brandenburg. Unsere Schlagerradio-Wetterreporter, die melden aktuell 16 Grad in Berlin Mitte am Alex. Wir haben auch 16 Grad in Eberswalde am Zoo, in Frankfurt-Oder am Oderturm und auch in Cottbus am Rathaus. 15 Grad in Potsdam im holländischen Viertel und 16 Grad in Brandenburg am Dom. Heute Nachmittag gibt es örtlich mal ein paar Schauer und auch kleine Gewitter. Abends wird es dann wieder auflockern. Die Temperaturen bei 14 bis 16 Grad im Schlagerradio-Wettertrend. Morgen dann wolkig bis stark bewölkt, örtlich auch wieder kurze Schauer. In Oder und Neisenähe sind auch da kleine Gewitter möglich bei 13 bis 16 Grad.
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0: 3 Minuten nach 2 haben wir es. Schönen Nachmittag auf die Straße, lieber Autofahrer. Es klemmt in Berlin immer noch in der Edisonstraße bis Treskow Allee. 18 Minuten hier. Rudolf-Rühl-Allee bis Köpenicker Straße 14 Minuten und Karl-Marx-Straße zwischen Lahnstraße und Erkstraße 9 Minuten. Und auf dem Stadtring zwischen Schöneberg und Schmargendorf, da sind wir bei 7 Minuten. In Brandenburg keine größeren Staus auf den Autobahnen. Nicht zu schnell fahren in Berlin. Es wird geblitzt in der Gartenstraße in Wedding in der 50er und Schnellerstraße in Treptow ebenfalls bei 50. Haben Sie auch noch was entdeckt? Staus oder Blitzer? Dann gerne durchgeben. 08000 79 89 99. Kommen Sie gut an.
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0: Und in den Nachmittag geht's gleich rein mit Nena und irgendwie, irgendwo, irgendwann. Vorher

Was für ein Kracher aus der Neuen Deutschen Welle von Nina. Irgendwie, irgendwo, irgendwann hier Schlagerradio. Hör auf dein Herz. Ihnen einen schönen Nachmittag hier bei uns in Berlin und Brandenburg. Jetzt mit Roland Kaiser. Wie du

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0: Ich wünsche einen schönen Nachmittag mit Paulina Wagner hier bei Schlagerradio. Hör auf dein Herz und gleich gibt's Mike Leon Grosch.
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0: Und heute Morgen hatte Mike die Chance auf besagte 1.000 Euro. In 30 Sekunden wollte er es schaffen mit 10 richtigen Antworten und dem Buchstaben H wie Heinrich.
2: Ein Werkzeug.
3: Anne.
4: Michelname.
3: Anna.
2: Bekleidungsstück.
3: Hemd.
4: Film.
3: Hangover.
2: Schlagerstar.
3: Heinche.
4: Hunderasse.
2: Was?
3: Hunderasse.
2: Die Weißen mit den blauen Augen.
4: Aus Finnland kommen die, oder?
3: Aski.
2: Artikel aus Supermarkt. Ah. Oh. Du bist so gut durchgesagt.
4: Ja, ich dachte wirklich, das wird was.
2: Ich dachte, die 1.000 Euro gehen heute raus. Ja. Mann, Mike.
0: Schade, schade, schade. War wirklich gut drauf gewesen. Mensch. Ja. Nächste Chance für Sie, wenn Sie wollen, am Montag. Das Ganze wieder kurz nach 7:30. Dafür, wenn Sie mit dabei sein wollen, schicken Sie mir eine WhatsApp. Und zwar direkt an die 08000 79 89 99. Stichwort ist ABC, Ihr Namen dazu und Ihr Wohnort. Und dann drücke ich Ihnen die Daumen, dass Sie am Montag vielleicht dabei sind.

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3: Ich bin Silke Rech. Die Bundesregierung hat frühere Angaben zum großen Stromausfall in Berlin korrigiert. Demnach hat Bundeskanzler Merz am ersten Tag doch nicht direkt mit Berlins regierendem Bürgermeister Wegner telefoniert. Laut Kanzleramt habe es dazu ein Missverständnis gegeben. Beim Stromausfall Anfang Januar waren rund 100.000 Menschen zeitweise ohne Strom. In Brandenburg werden deutlich weniger Menschen wegen eines Herzinfarkts im Krankenhaus behandelt als noch vor einigen Jahren. Laut AOK ist die Zahl der Fälle seit 2017 um 17% gesunken. Ärzte führen das vor allem auf bessere Vorsorge und modernere Behandlungsmöglichkeiten zurück. Herz-Kreislauf-Erkrankungen bleiben trotzdem die häufigste Todesursache im Land.
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3: In Berlin gibt es neue Pläne für das Tempelhofer Feld. Eine Architekteninitiative schlägt vor, am Rand des ehemaligen Flughafengeländes mehr als 21.000 Wohnungen zu bauen. Das innere Feld soll dabei dauerhaft als Grünfläche erhalten bleiben. Die Idee sorgt erneut für Diskussionen um die Zukunft des Tempelhofer Feldes.
4: Jetzt kompetent und zuverlässig das Wetter hier bei uns in der Region. Heute gibt es einen Mix aus Sonne und Wolken. Am Nachmittag örtlich auch ein paar Schauer. Heute Abend dann wieder bewölkungsfrei. Das Ganze bei 14 bis 16 Grad. Im Schlagradio Wetter drin. Morgen am Samstag wolkig bis stark bewölkt mit kurzen Schauern bei 13 bis 16 Grad.
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4: 2:30. Hallo und einen schönen Nachmittag auf die Straße, liebe Autofahrer. Hier in Berlin klemmt es immer noch in der Edisonstraße bis Treskow-Allee. Planen Sie hier bitte mal 22 Minuten mehr Zeit ein. Karl-Marx-Straße zwischen Lahnstraße und Erkstraße 14 Minuten und Rudolf-Rühl-Allee bis Köpenicker Straße. Das sind wir auch bei 14 Minuten. In Brandenburg momentan nichts Längeres als 2 Minuten. Also da kommen Sie hoffentlich überall gut durch. Fahren Sie nicht zu schnell in der Müllerstraße in Wedding in der 50er. Da wird nämlich gerade geblitzt. Und außerdem sollten Sie Fuß vom Gas nehmen in der Rauchstraße in Tiergarten in der 30er. Danke fürs Melden. Haben Sie auch noch was für uns? Staus oder Blitzer? Gerne durchgeben. 08000 79 89 99. Kommen Sie gut an.
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Schlagerradio, hör auf dein Herz. Ihnen einen schönen Freitagnachmittag. Ja, und das Wochenende steht vor der Tür. Und egal, ob Sie Lust auf bunte Popkultur oder entspanntes Open Air haben, Berlin und Brandenburg, die bieten Ihnen ein fantastisches Programm. In Berlin zum Beispiel für alle Anime- und Manga-Fans ist die MMC Berlin im Fontanehaus ab heute ein absolutes Pflichtprogramm. Das Highlight zum Start, das Moonflare-Konzert heute Abend mit wunderschönen Piano-Anime-Melodien, bevor morgen die große Convention so richtig durchstartet. Wenn Sie das lieber traditioneller mögen, dann zieht es Sie nach Friedrichshagen auf den Spölchefest, denn da wird bis Sonntag direkt am Müggelsee gefeiert. Es erwartet Sie eine geniale Mischung aus Trödelmarkt, Kunsthandwerk und Live-Musik auf der Festmeile. Und in Brandenburg, in Frankfurt-Oder, da wird das gesamte Wochenende bei der Frankfurter Himmelfahrt am Helensee und durchgezogen. Heute und morgen, da schlagen dort die Herzen aller Motor- und Trucker-Fans beim Country-Festival höher. Und der Sonntag, der gehört dann komplett den Kindern beim großen Familienfest. Und noch ein heißer Tipp für den Sonntag, da ist nämlich Internationaler Museumstag in Städten wie Brandenburg an der Havel, zum Beispiel im Freihaus oder im Dommuseum. Da erwarten Sie spezielle Familienführungen und jede Menge Mitmachaktionen. Und egal, was Sie machen, packen Sie also Ihre Liebsten ein und genießen Sie die freien Tage. Ich wünsche Ihnen ein wunderbares Wochenende.

0: Schlagerradio, hör auf dein Herz mit Andi Schmidt und der geht jetzt auch ins Wochenende. Da fast morgen bin ich nochmal bei Ihnen. Freue mich drauf, wenn wir uns morgen ab 10 nochmal hören. Und jetzt viel Spaß mit Emi und sie hat unter anderem tolle Musik gleich von Vicky Leandros für Sie. Schönes Wochenende.
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16: Ich bin Silke Rech. Wer in Berlin einen Termin beim Bürgeramt braucht, bekommt inzwischen deutlich schneller einen. Laut Senat wurde das sogenannte 14-Tage-Ziel im März erstmals erreicht. Teilweise seien sogar noch am selben Tag Termine frei. Möglich wurde das durch mehr Personal, eine bessere Zusammenarbeit der Behörden und zusätzliche digitale Angebote. Brandenburg will den Brand- und Katastrophenschutz stärken. Die Landesregierung hat dafür eine Gesetzesänderung auf den Weg gebracht. Künftig sollen auch Betriebsfeuerwehren freiwillig die örtlichen Feuerwehren unterstützen, vor allem tagsüber, wenn oft Personal fehlt. Außerdem sollen sich die Feuerwehren besser auf mögliche Krisen und militärische Spannungen vorbereiten können. Auch der Kinder- und Jugendschutz soll verbessert werden. Beim Katholikentag in Würzburg ist eine Podiumsdiskussion mit Bundeskanzler Merz von Klimaaktivisten gestört worden. Mehrere Demonstrierende unterbrachen die Veranstaltung mit Zwischenrufen und Pfiffen.
17: Sicherheitskräfte führten eine Aktivistin aus dem Saal. Danach konnte die Diskussion fortgesetzt werden. Vor dem Veranstaltungsort hatten zuvor rund 400 Menschen gegen die Klimapolitik der Bundesregierung demonstriert. Merz räumte bei der Diskussion außerdem ein, dass er politische Entscheidungen besser erklären müsse. Timo Wiesner, Redaktion.
16: Die Bundesregierung rechnet wegen des Iran-Kriegs mit einem Dämpfer für die deutsche Wirtschaft. Steigende Energiepreise, Probleme bei Lieferketten und große Unsicherheit belasteten Unternehmen und Verbraucher, heißt es aus dem Wirtschaftsministerium. Für dieses Jahr erwartet die Bundesregierung nur noch ein geringes Wirtschaftswachstum. Der Iran hat erklärt, dass die wichtige Straße von Hormus nur für feindliche Staaten gesperrt sei. Außenminister Araghchi stellte außerdem in Aussicht, die Einschränkungen für die Schifffahrt wieder zu lockern, allerdings nur, wenn der Krieg mit den USA und Israel endet. Durch die Spannungen in der Region war der Schiffsverkehr zuletzt stark eingeschränkt.
18: Jetzt kompetent und zuverlässig das Wetter bei uns in Berlin und Brandenburg. Schlagerradio-Wetterreporter melden aktuell 16 Grad in Berlin-Mitte am Alex, 17 Grad in Eberswalde am Zoo, 16 Grad auch in Frankfurt-Oder am Oderturm, sowie auch in Cottbus am Rathaus 16 Grad und auch 16 Grad in Potsdam im holländischen Viertel. Aktuell 15 Grad in Brandenburg am Dom. Zurzeit Sonne und Wolken im Wechsel. Gebietsweise kommt es zu kurzen Schauern. Der Schlagerradio-Wettertrend. Nachts überwiegend klarer Himmel mit Tiefstwerten um die 5 Grad. Morgen am Samstag dann sonnig mit vereinzelten Wolken und Höchstwerten bis zu 15 Grad. Der Schlagerradio-Verkehrsservice. Derzeit nichts Auffälliges auf den Straßen in Berlin und Brandenburg. Geblitzt wird dafür zum Beispiel in Berlin-Wedding auf der Müllerstraße in der 50er-Zone oder auch in Treptow auf dem Eisenhutweg. Danke an Martin. Und in Brandenburg wird aktuell geblitzt, zum Beispiel in Frankfurt-Oder auf der Rosa-Luxemburg-Straße in der 30er-Zone oder auch in Falkensee auf dem Spandauer Platz. Wenn Sie auch noch etwas gesehen haben, melden Sie Staus und Blitzer gern kostenlos unter der 08000 79 89 99. Kommen Sie gut an!
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18: Hallo, kurz nach 3 an diesem Freitagnachmittag und ich begleite Sie jetzt mit Yvonne Katterfeld und die schiebt uns die Wolken davon für

0: Vicky Leandros mit Du bist mein schönster Gedanke. Hier bei Schlagerradio um kurz nach drei an diesem Brückentag hier in Berlin und Brandenburg. Und wir starten quasi in den Nachmittag mit Charlene und ihrem Kapitel 1.
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0: Vanessa Mai mit Ich sterb für dich hier bei Schlagerradio. Hör auf dein Herz um 3:15. Sie war zu Gast bei uns beim neuen Schlagerradio Morgen mit Inka und Norman und hat da auch unter anderem über ihren Podcast gesprochen, den sie zusammen mit Lola Weipert hat. Und jetzt munkeln einige Menschen in den Kommentaren, auch gerade nach Schlag dem Star am vergangenen Wochenende, ob zwischen den beiden doch nicht noch mehr ist, als sie offen zugeben wollen. Und passend dazu gab es jetzt ein Statement auf Instagram.
1: Wir müssen dringend ein Statement abgeben, weil, ich glaube, uns ist es schon aufgefallen.
2: Ja.
1: Und
2: ich habe es ja auch geschrieben.
1: Ja.
2: So ein bisschen. Und ich muss ehrlich sagen, dass es auch so ein bisschen so einen Denkanstoß irgendwie mir gegeben hat, weil, keine Ahnung, ich habe das halt seit Jahren irgendwie, habe ich das gar nicht so gehabt.
1: Ja, und ich glaube, das hat auch ein Blinder mit Rückstück gesehen. Also Das war schon ziemlich schnell, ziemlich klar. Und wir haben es jetzt auch durch eure Reaktion einfach noch einmal mehr gespürt. Und dann war klar, okay, wir müssen dieses Statement machen.
2: Machen wir zusammen?
1: Mhm.
2: Okay.
1: Wir sind Freundinnen. Ihr hattet recht.
0: Wie schön, Sie sind Freundinnen. Ja, das ist natürlich die Meldung, auf die alle Fans von dem Podcast schon eine ganze Weile gewartet haben. Ja, und Vanessa hat zwar auch gesagt, sie hat nicht so wirklich Freundinnen und sie braucht die vielleicht auch nicht so wirklich, aber dann jetzt doch zu wissen, dass man da jemanden hat, auf den man sich immer verlassen kann, abseits auch vom Partner, ist doch eine schöne Sache, oder? Weiter geht es jetzt hier bei uns mit

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1: Ich bin Silke Rech. Die Bundesregierung hat frühere Angaben zum großen Stromausfall in Berlin korrigiert. Demnach hat Bundeskanzler Merz am ersten Tag doch nicht direkt mit Berlins regierendem Bürgermeister Wegner telefoniert. Laut Kanzleramt habe es dazu ein Missverständnis gegeben. Beim Stromausfall Anfang Januar waren rund 100.000 Menschen zeitweise ohne Strom. In Brandenburg werden deutlich weniger Menschen wegen eines Herzinfarkts im Krankenhaus behandelt als noch vor einigen Jahren. Laut AOK ist die Zahl der Fälle seit 2017 um 17% gesunken. Ärzte führen das vor allem auf bessere Vorsorge und modernere Behandlungsmöglichkeiten zurück. Herz-Kreislauf-Erkrankungen bleiben trotzdem die häufigste Todesursache im Land.
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1: In Berlin gibt es neue Pläne für das Tempelhofer Feld. Eine Architekteninitiative schlägt vor, am Rand des ehemaligen Flughafengeländes mehr als 21.000 Wohnungen zu bauen. Das innere Feld soll dabei dauerhaft als Grünfläche erhalten bleiben. Die Idee sorgt erneut für Diskussionen um die Zukunft des Tempelhofer Feldes.
2: Jetzt kompetent und zuverlässig das Wetter bei uns in der Region. Aktuell Sonne und Wolken im Wechsel hier in Berlin und Brandenburg mit gebietsweise kurzen Schauern. Der Schlagerradio-Wettertrend, morgen am Samstag sonnig mit vereinzelten Wolken und Höchstwerten bis zu 15 Grad.
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2: Der Schlagerradio-Verkehrsservice. Derzeit nichts Auffälliges auf den Straßen in Berlin und Brandenburg. Geblitzt wird dafür zum Beispiel in Berlin-Wedding auf der Müllerstraße in der 50er-Zone oder auch in Treptow auf dem Eisenhutweg. Danke an Martin. Und in Brandenburg wird aktuell geblitzt, zum Beispiel in Frankfurt-Oder auf der Rosa-Luxemburg-Straße in der 30er-Zone oder auch in Falkensee auf dem Spandauer Platz. Wenn Sie auch noch etwas gesehen haben, melden Sie Staus und Blitzer gern kostenlos unter der 08000 79 89 99. Kommen Sie gut an.
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1: Hallo Houston von Andrea Berg hier bei Schlagerradio. Hör auf dein Herz um 3:45 an diesem Freitag. Dass Andrea Berg ein großer Fan von Motorrädern ist, darüber haben wir ja schon mal gesprochen. Aber jetzt hat sie auch verraten, inwiefern sie mit dem Harley-Davidson Club Österreich in diesem Jahr zusammenarbeiten möchte. Denn den Dieter, den Vorsitzenden, den kennt sie schon einige Jahre und von dem hat sie erfahren, dass sich diese Gruppe auch für benachteiligte Menschen einsetzt. Und genau da möchte sie in diesem Jahr helfen.
2: Wir sammeln Geld für muskelkranke Menschen und wir freuen uns sehr, dass du uns heuer unterstützt, dass wir bei deinen Open Airs sammeln dürfen mit diesem wunderschönen Bike auch, wo die Leute auch ein Los kaufen können, um diese Harley zu gewinnen.
3: Ja genau, wir fahren den ganzen Sommer mit dieser Harley zu allen Open Airs und meine Maschine wird am Ende des Jahres bei einer großen Gala dann verlost. Das heißt, ihr könnt es gewinnen.
1: Na, das nenne ich mal eine Spendenaktion. Spenden, loskaufen und mit ganz viel Glück zum Schluss dann das Motorrad von Andrea Berg gewinnen. Also das ist doch wirklich mal eine innovative Geschichte. Und jetzt stellen Sie sich mal vor, am Ende des Sommers sitzen Sie auf einem Motorrad, prahlen damit bei Ihrem Nachbarn und der fragt, wo hast du das her? Und Sie antworten ganz locker flockig, na, das ist das ehemalige Motorrad von der Andrea Berg. Das habe ich bei einer Gala gewonnen. Und dabei habe ich auch noch muskelkranken Kindern geholfen. Win-Win-Win-Situation möchte ich da fast schon sagen. Weiter geht es jetzt hier mit Howard Carpendale und Hi, hier bei Schlagerradio. Hör auf dein Herz.

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0: Kurz vor vier an diesem Freitagnachmittag. Ich begleite Sie und das jetzt gleich mit Musik von Jessica, Laura und Marc und auch Stereo Act sind mit dabei. Und außerdem verrate ich Ihnen, wie Freundschaften unsere Sichtweisen verändern können. Mehr dazu in der nächsten halben Stunde.
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19: Ich bin Silke Rech.
7: Die Investitionsbank Berlin rechnet für dieses Jahr mit einem geringeren Wirtschaftswachstum als bisher erwartet. Grund dafür sind vor allem die deutlich gestiegenen Energiepreise. Die Prognose wurde von 1,8 auf 1,5% gesenkt. Trotzdem soll die Berliner Wirtschaft weiterhin stärker wachsen als im Bundesdurchschnitt. Nach mehreren Viehdiebstählen in Brandenburg will die Polizei künftig mehr Tiertransporte kontrollieren. Innenminister Redmann kündigte verstärkte Kontrollen in der Nacht und am frühen Morgen an. Außerdem soll die Zusammenarbeit mit den polnischen Behörden ausgebaut werden. In Südbrandenburg waren zuletzt immer wieder Rinder gestohlen worden. Bundeskanzler Merz hat junge Menschen zu mehr politischem Engagement aufgerufen. Beim Katholikentag in Würzburg sagte der CDU-Chef, viele Menschen würden sich nur noch für einzelne Themen einsetzen.
19: Immer weniger wollten sich aber dauerhaft in Parteien engagieren. Merz betonte, dass Demokratie nur mit diesem Einsatz funktioniere. Vor allem in der Kommunalpolitik würden junge Menschen gebraucht. Begleitet wurde der Auftritt von Protesten und Zwischenrufen zum Klimaschutz. Noah Ulrich, Redaktion.
7: Die Vereinigten Arabischen Emirate wollen wegen der Lage in der Straße von Hormus den Bau einer neuen Ölpipeline schneller vorantreiben. Die Leitung soll Rohöl direkt zum Hafen Fujairah bringen. Dadurch könnten die Ölexporte deutlich ausgeweitet werden. Hintergrund ist die anhaltende Blockade der wichtigen Schifffahrtsroute durch den Iran. Taiwan hat sich nach dem China-Besuch von US-Präsident Trump für die Unterstützung der USA bedankt. Außenminister Xia Lung sagte, die USA würden damit Frieden und Stabilität in der Region stärken. Beim Treffen in Peking hatte Chinas Staatschef Xi die USA davor gewarnt, sich militärisch zu stark einzumischen. China betrachtet Taiwan als Teil des eigenen Staatsgebiets und schließt eine militärische Eroberung nicht aus. Die USA gelten dagegen als wichtiger Unterstützer Taiwans.
20: Jetzt kompetent und zuverlässig das Wetter bei uns in Berlin und Brandenburg. Schlagerradio Wetterreporter melden aktuell 16 Grad in Berlin-Mitte am Alex, 17 Grad in Eberswalde am Zoo, 16 Grad auch in Frankfurt-Oder am Oderturm, sowie auch in Cottbus am Rathaus 16 Grad und auch 16 Grad in Potsdam im holländischen Viertel. Aktuell 15 Grad in Brandenburg am Dom. Zurzeit Sonne und Wolken im Wechsel. Gebietsweise kommt es zu kurzen Schauern. Der Schlagerradio-Wettertrend. Nachts überwiegend klarer Himmel mit Tiefstwerten um die 5 Grad. Morgen am Samstag dann sonnig mit vereinzelten Wolken und Höchstwerten bis zu 15 Grad. Der Schlagerradio-Verkehrsservice. Derzeit nichts Auffälliges auf den Straßen in Berlin und Brandenburg. Geblitzt wird dafür zum Beispiel in Berlin-Wedding auf der Müllerstraße in der 50er-Zone oder auch in Treptow auf dem Eisenhutweg. Danke an Martin. Und in Brandenburg wird aktuell geblitzt, zum Beispiel in Frankfurt-Oder auf der Rosa-Luxemburg-Straße in der 30er-Zone oder auch in Falkensee auf dem Spandauer Platz. Wenn Sie auch noch etwas gesehen haben, melden Sie Staus und Blitzer gern kostenlos unter der 08000 79 89 99. Kommen Sie gut an!
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20: Hallo, kurz nach 4 an diesem Freitagnachmittag. Ich begleite Sie und das jetzt mit Musik von Joey Heindle. Er ist der Wellenreiter.

0: Jessica hier bei Schlagerradio um kurz nach vier und den nächsten Song. Den wünscht sich Maite aus Wilmersdorf für ihre Schwester, denn sie war großer Fan von den beiden bei DSDS. Laura und Marc, ach was, ich wag das, hier bei Schlagerradio.
1: Ach was?

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0: sehen.
1: Ja, ein freundliches Hallo auch von mir. Das war Stereo Act mit Hallöchen hier bei Schlagerradio. Hör auf dein Herz um 4:15. Dass Freunde, Bekanntschaften und andere Sozialkontakte für uns Menschen wichtig sind, das ist uns ja wohl allen klar. Aber jetzt hat eine Studie herausgefunden, dass Freundschaften und die körperliche Anwesenheit von Freunden in schweren Situationen Sachen für uns tatsächlich auch körperlich einfacher machen. Dabei wurden Menschen vor einen Berg gestellt und sie mussten schätzen, wie steil der Berg ist. Und wenn sie jemanden neben sie stehen hatten, den sie sehr mochten, mit dem sie verwandt waren, wer vielleicht befreundet war, denjenigen kam der Berg tatsächlich weniger steil vor. Und jetzt auch weitergedacht, je näher sich die beiden Personen standen, die unten am Berg standen, umso weniger steil kam einem der Berg vor. Das bedeutet, das Wissen, dass jemand da ist, der uns hilft, uns schützt und auch unterstützt, ähnlich wie bei einer Bergkameradschaft, das steigert die Motivation und reduziert dann auch die subjektive Anstrengung. Also das ist doch grandios, oder? Freunde helfen uns also tatsächlich durch schwere Zeiten und das jetzt nicht nur emotional, sondern auch körperlich. Ganz, ganz toll. Und passende Musik zur Freundschaft gibt's jetzt auch hier von Vincent Weiss. Bleiben wir hier bei Schlagerradio.

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1: Schlagerradio um kurz vor 5:30. Wir stimmen uns ein auf das Wochenende mit diesem Kultschlager von Roland Kaiser, Midnight.

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18: Ich bin Silke Rech. In Berlin nimmt die Armutsgefährdung in einigen Stadtteilen weiter zu. Das zeigt das neue Sozialmonitoring der Senatsverwaltung für Stadtentwicklung. Vor allem in Randlagen wie Buch oder Marzahn sehen die Experten besonderen Handlungsbedarf. In Teilen der Innenstadt gibt es dagegen positive Entwicklungen. Untersucht wurden unter anderem Arbeitslosigkeit, Kinderarmut und der Bezug von Sozialleistungen. Ein Jahr nach der Einführung der Bezahlkarte für Asylbewerber in Brandenburg fällt die Bilanz unterschiedlich aus. Sozialminister Wilke spricht von mehr Kontrolle über die Ausgaben, kritisiert aber auch den hohen Verwaltungsaufwand. Die AWO bemängelt dagegen, dass die Karten die Teilhabe am Alltag erschweren, weil sie vielerorts nicht akzeptiert werden.
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18: In Berlin-Wilmersdorf startet morgen wieder die Saison am Rheingauer Weinbrunnen auf dem Rüdesheimer Platz. Bezirksbürgermeisterin Bauch eröffnet das beliebte Winzerfest offiziell am Nachmittag. Bis Mitte September gibt es dort Wein und Sekt aus dem Rheingau. Der Weinbrunnen gilt seit Jahrzehnten als beliebter Treffpunkt im Kiez.
0: Jetzt kompetent und zuverlässig das Wetter bei uns in der Region. Aktuell Sonne und Wolken im Wechsel hier in Berlin und Brandenburg mit gebietsweise kurzen Schauern. Der Schlagerradio-Wettertrend, morgen am Samstag sonnig mit vereinzelten Wolken und Höchstwerten bis zu 15 Grad.
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0: Der Schlagerradio-Verkehrsservice. Derzeit nichts Auffälliges auf den Straßen in Berlin und Brandenburg. Geblitzt wird dafür zum Beispiel in Berlin-Wedding auf der Müllerstraße in der 50er-Zone oder auch in Treptow auf dem Eisenhutweg. Danke an Martin. Und in Brandenburg wird aktuell geblitzt, zum Beispiel in Frankfurt-Oder auf der Rosa-Luxemburg-Straße in der 30er-Zone oder auch in Falkensee auf dem Spandauer Platz. Wenn Sie auch noch etwas gesehen haben, melden Sie Staus und Blitzer gern kostenlos unter der 08000 79 89 99. Kommen Sie gut an.
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Eine gute Frage von Uta Bresan. Wer ist Ann-Sophie? Hier bei Schlagerradio um kurz nach 16:30. Wenn Sie mit Ihrer Wochenendplanung noch nicht so ganz zufrieden sind, dann habe ich jetzt ein paar Tipps für tolle Veranstaltungen hier in der Region. Wie wäre es denn mit der MMC Berlin, der Mega Manga Convention? Ein Muss für Fans von Anime, Manga und auch japanischer Popkultur. Heute, an diesem Freitag, startet das Wochenende mit einem Moonflare-Konzert Piano Dreams of Anime im Fontanehaus, gefolgt von der Hauptconvention am Samstag und Sonntag. Dann gibt es auch das Böllsche Fest in Friedrichshagen, eines der beliebtesten Straßenfeste Berlins. Auf der Böllsche Straße erwarten Sie vom 14. bis zum 17. Mai eine Mischung aus Trödelmarkt, Kunsthandwerk und einem bunten Bühnenprogramm direkt am Mögelsee. Auch in Brandenburg ist einiges los, zum Beispiel das Frankfurter Himmelfahrt am Helenesee. In Frankfurt-Oder wird das gesamte Wochenende gefeiert. Am Freitag und Samstag gibt es ein großes Motor-, Country- und Trucker-Festival, während der Sonntag ganz im Zeichen eines großen Kinderfestes steht. Und dann findet noch der Internationale Museumstag am 17. Mai statt. In Städten wie Brandenburg an der Havel öffnen Museen, zum Beispiel das Freihaus oder das Dommuseum, ihre Türen mit speziellen Familienführungen und Mitmachaktionen. Na, da sollte doch für jeden etwas dabei gewesen sein. Und auf dem Weg dahin können Sie Schlagerradio im Auto einschalten. Für schon mal richtig gute Stimmung, so wie jetzt mit unserem Schlagerradio-Star Kavila und ihrem Song auf Wolke 7 hier bei Schlagerradio.

0: Naja, sagen wir es mal vorsichtig, temperaturtechnisch betrachtet sind wir davon noch weit entfernt. Aber das war auf jeden Fall musikalisch. Wolfgang Petri mit Der Himmel brennt hier bei Schlagerradio. Hör auf dein Herz um 16:45 und gleich DJ Ötzi zusammen mit Nick P. Geboren, um dich zu lieben.
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0: vor fünf an diesem Freitagnachmittag. Ich begleite Sie in Richtung Feierabend und das jetzt gleich mit Musik von Nena, Marie Reim und auch Musik von Max Giesinger habe ich für Sie dabei in der nächsten halben Stunde.
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22: Ich bin Silke Rech. Die Investitionsbank Berlin rechnet für dieses Jahr mit einem geringeren Wirtschaftswachstum als bisher erwartet. Grund dafür sind vor allem die deutlich gestiegenen Energiepreise. Die Prognose wurde von 1,8 auf 1,5% gesenkt. Trotzdem soll die Berliner Wirtschaft weiterhin stärker wachsen als im Bundesdurchschnitt. Nach mehreren Viehdiebstählen in Brandenburg will die Polizei künftig mehr Tiertransporte kontrollieren. Innenminister Redmann kündigte verstärkte Kontrollen in der Nacht und am frühen Morgen an. Außerdem soll die Zusammenarbeit mit den polnischen Behörden ausgebaut werden. In Südbrandenburg waren zuletzt immer wieder Rinder gestohlen worden. Bundeskanzler Merz hat junge Menschen zu mehr politischem Engagement aufgerufen. Beim Katholikentag in Würzburg sagte der CDU-Chef, viele Menschen würden sich nur noch für einzelne Themen einsetzen.
0: Immer weniger wollten sich aber dauerhaft in Parteien engagieren. Merz betonte, dass Demokratie nur mit diesem Einsatz funktioniere. Vor allem in der Kommunalpolitik würden junge Menschen gebraucht. Begleitet wurde der Auftritt von Protesten und Zwischenrufen zum Klimaschutz. Noah Ulrich, Redaktion.
22: Die Vereinigten Arabischen Emirate wollen wegen der Lage in der Straße von Hormus den Bau einer neuen Ölpipeline schneller vorantreiben. Die Leitung soll Rohöl direkt zum Hafen Fujairah bringen. Dadurch könnten die Ölexporte deutlich ausgeweitet werden. Hintergrund ist die anhaltende Blockade der wichtigen Schifffahrtsroute durch den Iran. Taiwan hat sich nach dem China-Besuch von US-Präsident Trump für die Unterstützung der USA bedankt. Außenminister Xia Lung sagte, die USA würden damit Frieden und Stabilität in der Region stärken. Beim Treffen in Peking hatte Chinas Staatschef Xi die USA davor gewarnt, sich militärisch zu stark einzumischen. China betrachtet Taiwan als Teil des eigenen Staatsgebiets und schließt eine militärische Eroberung nicht aus. Die USA gelten dagegen als wichtiger Unterstützer Taiwans.
2: Jetzt kompetent und zuverlässig das Wetter bei uns in Berlin und Brandenburg. Schlagerradio Wetterreporter melden aktuell 16 Grad in Berlin-Mitte am Alex, 17 Grad in Eberswalde am Zoo, 16 Grad auch in Frankfurt-Oder am Oderturm, sowie auch in Cottbus am Rathaus 16 Grad und auch 16 Grad in Potsdam im holländischen Viertel. Aktuell 15 Grad in Brandenburg am Dom. Zurzeit Sonne und Wolken im Wechsel, gebietsweise kommt es zu kurzen Schauern. Der Schlagerradio-Wettertrend, nachts überwiegend klarer Himmel mit Tiefstwerten um die 5 Grad. Morgen am Samstag dann sonnig mit vereinzelten Wolken und Höchstwerten bis zu 15 Grad. Der Schlagerradio-Verkehrsservice. Nach wie vor gar nichts Auffälliges auf den Straßen in Berlin und Brandenburg. Ein paar Blitzer stehen zum Beispiel in Berlin-Friedrichshain auf der Andreasstraße in der 30er-Zone oder auch in Berlin-Schöneberg auf der Hauptstraße, ebenfalls in der 30er-Zone. Danke an Babsi. Und in Brandenburg wird aktuell geblitzt, zum Beispiel in Potsdam, noch immer auf der Michendorfer Chaussee oder auch in Falkensee auf der Karl-Marx-Straße in der 50er-Zone. Wenn Sie auch noch was gesehen haben, Staus und Blitzer, melden Sie kostenlos unter der 08000 79 89 99. Kommen Sie gut an!
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2: Hallo, kurz nach 5. Ich begleite Sie in Richtung Wochenende und das jetzt mit einem Duett von Bernhard Brink und Sonja Liebing. Du hast mich einmal zu oft angesehen.

Schlagerradio um kurz nach fünf mit Nena und Nur geträumt. Ja, ich träume in letzter Zeit von Sommersonne, Sonnenschein hier bei uns in Berlin und Brandenburg. Aber wer weiß, wann das noch kommt. Jetzt kommt auf jeden Fall erstmal Marie Reim mit Vitamin Du hier bei Schlagerradio.

0: Millionen.
1: Einer von 80 Millionen. Und das war der eine, der Max Giesinger. Hier bei Schlagerradio, hör auf dein Herz um 16:45. Morgen findet er statt, der große ESC in Wien, der Eurovision Song Contest. Und Sarah Engels hat beim Halbfinale am Dienstag schon gezeigt, dass sie so ein bisschen was umgestellt hat. Sie hat wohl auf die Kritik von vielen oder von einigen gehört, dass da tatsächlich für so einen Song mit dem Titel Fire einfach zu wenig Bums dabei war. Sie hat einen Outfitwechsel dabei, schmeißt sich rückwärts aus 2 Metern Höhe in die Arme von Tänzern. Generell viel mehr Tänzer jetzt auch dabei. Und natürlich, ganz wichtig, brennt die Bühne quasi durchgehend. Pyrotechnik noch und nöcher. So weit, so gut. Allerdings gibt's jetzt sein nächstes Problem. Denn sie hat bei der Auslosung die Startnummer 2 abbekommen. Und das ist wohl gar nicht gut. Es gibt beim ESC wohl den Curse of Number 2 oder auch den Fluch der Startnummer 2. Denn bisher hat noch niemand mit Startnummer 2 gewonnen beim ESC. Und dann kommt auch noch dazu, dass zu dem Zeitpunkt der Abend noch nicht so wirklich ins Rollen gekommen ist. Man ist jetzt auch nicht der Eröffnungsakt, dass man diesen Bonus quasi noch gut hätte. Und da muss man wirklich schon hart ackern, damit man bis zum Ende des Abends bei den Leuten im Kopf bleibt. Wir drücken ihr auf jeden Fall die Daumen. Und vielleicht schon mal, um so gute Stimmung rüber zu schicken nach Wien, haben wir jetzt hier jemanden, der hat das schon mal so richtig gut gewuppt für Deutschland beim ESC. Nicole, dann küss mich doch hier bei Schlagerradio.

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1: Ich bin Silke Rech. In Berlin nimmt die Armutsgefährdung in einigen Stadtteilen weiter zu. Das zeigt das neue Sozialmonitoring der Senatsverwaltung für Stadtentwicklung. Vor allem in Randlagen wie Buch oder Marzahn sehen die Experten besonderen Handlungsbedarf. In Teilen der Innenstadt gibt es dagegen positive Entwicklungen. Untersucht wurden unter anderem Arbeitslosigkeit, Kinderarmut und der Bezug von Sozialleistungen. Ein Jahr nach der Einführung der Bezahlkarte für Asylbewerber in Brandenburg fällt die Bilanz unterschiedlich aus. Sozialminister Wilke spricht von mehr Kontrolle über die Ausgaben, kritisiert aber auch den hohen Verwaltungsaufwand. Die AWO bemängelt dagegen, dass die Karten die Teilhabe am Alltag erschweren, weil sie vielerorts nicht akzeptiert werden.
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1: In Berlin-Wilmersdorf startet morgen wieder die Saison am Rheingauer Weinbrunnen auf dem Rüdesheimer Platz. Bezirksbürgermeisterin Bauch eröffnet das beliebte Winzerfest offiziell am Nachmittag. Bis Mitte September gibt es dort Wein und Sekt aus dem Rheingau. Der Weinbrunnen gilt seit Jahrzehnten als beliebter Treffpunkt im Kiez.
2: Jetzt kompetent und zuverlässig das Wetter bei uns in der Region. Aktuell Sonne und Wolken im Wechsel hier in Berlin und Brandenburg mit gebietsweise kurzen Schauern. Der Schlagerradio-Wettertrend, morgen am Samstag sonnig mit vereinzelten Wolken und Höchstwerten bis zu 15 Grad.
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2: Der Schlagerradio-Verkehrsservice. Nach wie vor gar nichts Auffälliges auf den Straßen in Berlin und Brandenburg. Ein paar Blitzer stehen zum Beispiel in Berlin-Friedrichshain auf der Andreasstraße in der 30er-Zone oder auch in Berlin-Schöneberg auf der Hauptstraße, ebenfalls in der 30er-Zone. Danke an Babsi. Und in Brandenburg wird aktuell geblitzt, zum Beispiel in Potsdam, noch immer auf der Michendorfer Chaussee oder auch in Falkensee auf der Karl-Marx-Straße in der 50er-Zone. Wenn Sie auch noch was gesehen haben, Staus und Blitzer, melden Sie kostenlos unter der 08000 79 89 99. Kommen Sie gut an!
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Leon Licht mit Sie hat den Look. Hier bei Schlagerradio Hör auf dein Herz um 17:45 an diesem Freitag. Also es gibt ja mehr als genug Trends, die auf den sozialen Plattformen kursieren, wo ich mir wirklich an den Kopf fasse und mir so denke, also Kinders, das ist doch jetzt nicht euer Ernst, oder? Aber eine Sache, von der ich jetzt gehört habe, die jetzt gerade im Internet kursiert, von der bin ich total begeistert und die nennt sich Nonna Maxing. Dabei geht es darum, eigentlich so zu leben wie eine italienische Großmutter und darin wohl den Schlüssel zum Wohlbefinden zu finden. Da macht man dann Dinge wie selbst kochen mit frischen Produkten, ein gemütliches Schwätzchen mit Freunden halten, im Garten rumwerkeln, stricken, häkeln, wie auch immer. Vor allem, man soll das Leben entspannt angehen. Man geht früh ins Bett, schläft sich aus, steht früh auf und macht dann Dinge, die wirklich tiefenentspannt sind. Viele junge Menschen nutzen zurzeit wieder Hobbys, die man eigentlich eher mit einer älteren Generation in Verbindung bringt. Wie zum Beispiel auch Lesen, was wieder total trendy geworden ist.

ist oder auch das Bemalen von Keramik. Und all das soll dafür sorgen, dass man zu seiner inneren Mitte findet. Also klasse Taktik, wie ich finde. Wenn man da jetzt noch einen Mittagsschlaf einbaut, bin ich total dabei. Wie sehen Sie das? Sind Sie eher Team Highlife, Party von morgens bis abends? Oder dann vielleicht doch eher Team Nonna Maxing? Schreiben Sie uns da doch mal eine WhatsApp unter der 08000 79 89 99. Und dann gucken wir mal, welches Team hier überwiegt.

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0: an diesem Freitagabend. Ich begleite Sie durch den Brückentag und das jetzt gleich mit Musik von Maite Kelly, Marius Müller-Westernhagen und auch Marianne Rosenberg ist mit dabei. Hier für Sie in der nächsten halben Stunde.
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14: Ich bin Silke Rech. In Berlin dürfen Restaurants und Biergärten das DFB-Pokalfinale auch in diesem Jahr draußen zeigen. Das hat der Senat beschlossen. Die Übertragung ist bis kurz nach der Siegerehrung erlaubt. Allerdings gelten klare Regeln. Die Lautstärke muss begrenzt bleiben. Pyrotechnik sowie Trillerpfeifen und Trommeln sind verboten. Im Finale treffen am 23. Mai der FC Bayern München und der VfB Stuttgart aufeinander. Mehr als 100 Museen in Brandenburg und zahlreiche Einrichtungen in Berlin beteiligen sich am Sonntag am Internationalen Museumstag. Besucher können sich auf Sonderführungen, Workshops und Mitmachaktionen freuen. Viele Museen bieten außerdem freien Eintritt an. Der Aktionstag steht in diesem Jahr unter dem Motto Museen als Brückenbauer. US-Präsident Trump hat sich zufrieden mit seiner China-Reise gezeigt. Kurz vor dem Rückflug in die USA sprach er von erfolgreichen Gesprächen und mehreren neuen Handelsabkommen mit China. Details nannte Trump allerdings nicht.
15: Bei den Treffen mit Chinas Staatschef Xi ging es auch um den Krieg mit dem Iran. Beide Seiten betonten, dass die wichtige Straße von Hormus offen bleiben müsse. Unterschiede gab es dagegen beim Thema Taiwan. Xi warnte vor einem möglichen Konflikt zwischen China und den USA. Timo Wiesner, Redaktion.
14: Unterdessen haben sich Bundeskanzler Merz und US-Präsident Trump in einem Telefonat zum Iran-Krieg abgestimmt. Merz erklärte danach, beide seien sich einig, dass der Iran jetzt an den Verhandlungstisch müsse. Außerdem müsse die wichtige Straße von Hormus offen bleiben und der Iran dürfe keine Atomwaffen entwickeln. Thema des Gesprächs waren auch der Ukraine-Krieg und der kommende NATO-Gipfel in Ankara. Die Schauspielerin Angelika Domröse ist tot. Die bekannte Berliner Film- und Theaterschauspielerin starb wenige Wochen nach ihrem 85. Geburtstag. Berühmt wurde sie vor allem durch den DEFA-Klassiker Die Legende von Paul und Paula. Auch nach ihrer Ausreise aus der DDR blieb Domröse als Schauspielerin erfolgreich. Zuletzt war sie vor allem durch Theater- und Fernsehrollen bekannt.
0: Jetzt kompetent und zuverlässig das Wetter bei uns in Berlin und Brandenburg. Schlagerradio Wetterreporter melden aktuell 16 Grad in Berlin Mitte am Alex, 17 Grad in Eberswalde am Zoo, 16 Grad auch in Frankfurt Oder am Oderturm, sowie auch in Cottbus am Rathaus 16 Grad und auch 16 Grad in Potsdam im holländischen Viertel. Aktuell 15 Grad in Brandenburg am Dom. Zurzeit Sonne und Wolken im Wechsel. Gebietsweise kommt es zu kurzen Schauern. Der Schlagerradio-Wettertrend. Nachts überwiegend klarer Himmel mit Tiefstwerten um die 5 Grad. Morgen am Samstag dann sonnig mit vereinzelten Wolken und Höchstwerten bis zu 15 Grad. Der Schlagerradio-Verkehrsservice. Nach wie vor gar nichts Auffälliges auf den Straßen in Berlin und Brandenburg. Ein paar Blitzer stehen zum Beispiel in Berlin-Friedrichshain auf der Andreasstraße in der 30er-Zone oder auch in Berlin-Schöneberg auf der Hauptstraße, ebenfalls in der 30er-Zone. Danke an Babsi. Und in Brandenburg wird aktuell geblitzt, zum Beispiel in Potsdam, noch immer auf der Michendorfer Chaussee oder auch in Falkensee auf der Karl-Marx-Straße in der 50er-Zone. Wenn Sie auch noch was gesehen haben, Staus und Blitzer, melden Sie kostenlos unter der 08000 79 89 99. Kommen Sie gut an!
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0: Hallo, kurz nach 6 und wir tanzen jetzt gemeinsam in Richtung Wochenende mit Helene Fischer und ihrem Hit Die Hölle morgen früh. Ich wünsche Ihnen einen schönen Freitag.

Maite Kelly mit der Morgen danach hier in Berlin und Brandenburg bei Schlagerradio. Und ich hoffe, es geht Ihnen ähnlich wie Marius Müller-Westernhagen, wenn er sagt, es geht mir gut.

0: Ach, eine schönere Liebeserklärung kann man doch kaum kriegen, oder? Marianne Rosenberg, dieses Lied bist du. Liebe Schlagerradio, hör auf dein Herz um 6:15. Und nun machen wir gemeinsam eine klitzekleine Zeitreise.
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2: Ja, dieses Jahr bzw. der Sommer 73 war weder besonders heiß noch besonders kalt. Die Durchschnittstemperaturen lagen im Juli und August um die 18 Grad. 22 offizielle Sommertage und der Sommerhit kam von Renate und Werner Leismann.
3: Meine Damen und Herren, was passt zum Sommer? Hitze zweifelsohne, aber es passt auch zum Beispiel der Wohnwagen. Es passt der Schlafsack, es passt das Zelt, es passt Schlafsack und Gitarre. Hervorragend zusammen, so meinten jedenfalls Renate und Werner Leismann. Millionen Menschen haben Schlafsack und Gitarre zurzeit dabei.

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1: Der Kultschlager jetzt zum ganz laut aufdrehen und hoffentlich noch lauter mitsingen. Hier bei Schlagerradio um kurz vor halb sieben. Vicky Leandros mit Ich liebe das Leben.

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10: Ich bin Silke Rech. Nach der Messeattacke am Berliner Hermannplatz sitzt ein Tatverdächtiger in Polizeigewahrsam. Der 36-Jährige soll zunächst einen Mann an einer Bushaltestelle mit einem Messer schwer verletzt haben. Später bedrohte er laut Polizei auch noch eine Frau in einem Bus. Das Opfer der ersten Attacke schwebt inzwischen nicht mehr in akuter Lebensgefahr, sein Zustand bleibt aber kritisch. Die Gewerkschaft Verdi hat im Großhandel mit Warnstreiks den Druck auf die Arbeitgeber erhöht. Auch in Berlin und Brandenburg beteiligten sich Beschäftigte an den Aktionen, unter anderem bei Penny, Rewe und Edeka. Hintergrund sind die festgefahrenen Tarifverhandlungen. Ein Berliner Paar aus Wilmersdorf will mit einer neuen Online-Plattform gegen Müll im Kiez kämpfen. Über die Seite Kiezattacke können Menschen eintragen, wo sie Müll gesammelt haben. Außerdem sollen Geschäfte kostenlose Müllsäcke und Greifzangen anbieten. Langfristig wollen die Initiatoren noch mehr Berliner zum gemeinsamen Saubermachen motivieren. Eine Gruppe aggressiver Fußballfans hat in Neuenhagen einen größeren Polizeieinsatz ausgelöst. Die bis zu 30 Personen sollen in einem Lokal Gäste belästigt und für Unruhe gesorgt haben. Die Polizei kontrollierte die Gruppe und zog zusätzliche Einsatzkräfte zusammen, um größere Ausschreitungen zu verhindern.
11: Jetzt kompetent und zuverlässig das Wetter bei uns in der Region. Aktuell Sonne und Wolken im Wechsel hier in Berlin und Brandenburg mit gebietsweise kurzen Schauern. Der Schlagerradio-Wettertrend, morgen am Samstag sonnig mit vereinzelten Wolken und Höchstwerten bis zu 15 Grad. Der Schlagerradio-Verkehrsservice. Nach wie vor gar nichts Auffälliges auf den Straßen in Berlin und Brandenburg. Ein paar Blitzer stehen zum Beispiel in Berlin-Friedrichshain auf der Andreasstraße in der 30er-Zone oder auch in Berlin-Schöneberg auf der Hauptstraße, ebenfalls in der 30er-Zone. Danke an Babsi, und in Brandenburg wird aktuell geblitzt, zum Beispiel in Potsdam, noch immer auf der Michendorfer Chaussee oder auch in Falkensee auf der Karl-Marx-Straße in der 50er-Zone. Wenn Sie auch noch was gesehen haben, Staus und Blitzer, melden Sie kostenlos unter der 08000 79 89 99. Kommen Sie gut an!
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0: Matze Reim mit Willkommen in meiner Zukunft hier bei Schlagerradio um kurz nach 6:30. Und was jetzt in der nächsten Zukunft, also an diesem Wochenende, so wettertechnisch los ist, das erzählt uns jetzt Jenny Wendelberger mit dem Maxi-Wetter.
1: Bei uns in Berlin und Brandenburg, da bekommen wir ein Wochenende mit Frühlings-Comeback. Der Freitag heute, der startet ja noch ein bisschen wechselhaft mit Sonne, Wolken, örtlich auch ein paar kurze Schauer. Dazu auch ein bisschen windig bei rund 15 bis 16 Grad heute. Also lieber nicht wundern, wenn es am Brandenburger Tor einmal kurz zieht heute. Der Samstag, der sieht dann schon deutlich entspannter aus. Sonne und Wolken wechseln sich ab, meist bleibt es auch trocken und damit perfektes Wetter für einen Spaziergang am Wannsee oder einen Besuch im Spreewald oder vielleicht einen entspannten Kaffee trinken im Prenzlauer Berg. Ja, der Sonntag, der macht dann richtig Lust auf ein bisschen draußen sein. Viel Sonne, bis 17 Grad sogar die Maxi-Werte und schönes Wetter für so ein bisschen Fahrradfahren entlang der Spree oder einfach mal wieder in den Park setzen oder in den Biergarten und die frische Luft genießen.
0: Vielen Dank, Jenny. Na dann steht einem entspannten Wochenende ja nichts mehr.

0: zu sehen ist es jetzt noch ein bisschen zu hell, aber um ihn zu hören ist es nie zu früh. Hubert K. mit Sternenhimmel hier bei Schlagerradio. Hör auf dein Herz um 7:15. Jürgen Drews hat sich ja so langsam von der Bühne zurückgezogen, aber seine Tochter übernimmt ja quasi das Zepter für ihn. Und die Bunte hat bei ihr mal nachgefragt, was sie denn so von ihren Eltern und besonders von ihrem Vater gelernt hat.
1: Meine Eltern haben mir wirklich eine ganz, ganz tolle Kindheit geschenkt. Also mein Papa hat mir, glaube ich, ganz viel Ehrgeiz mitgegeben, Durchhaltevermögen. Der hat es ja eigentlich vorgemacht, wie man sich auch im Business durchschlägt, aber trotzdem noch sehr bodenständig und nett dabei bleibt. Also der war sich auch nie zu schade für was. Und ich glaube, da konnte ich auch viel von ihm mitnehmen. Und natürlich ist er auch ein ganz herzlicher und großzügiger Mensch.
0: Ach, ich glaube, so ein schöneres Geschenk kann man den Eltern kaum machen, wenn man sie einfach stolz macht und in diesem Fall dann auch noch das Zepter übernimmt vom Papa und auch nach wie vor noch mit seinen Songs auftritt und die vielleicht auch so ein bisschen neuer und moderner gestaltet. Ich glaube, Jürgen Drews könnte kaum stolzer auf seine Tochter Jolina sein. Nichtsdestotrotz hören wir jetzt hier erstmal das Original Jürgen Drews. Ich baue dir ein Schloss hier bei Schlagerradio. 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

0: kurz vor sieben an diesem Freitagabend. Ich begleite Sie jetzt gleich mit Musik von Xanadu, außerdem den neuen Song von Vanessa Mai und auch Sarah Zucker ist mit dabei. Und außerdem verrate ich Ihnen, welches Ritual Thomas Anders schon seit Jahren sehr, sehr wichtig ist.
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1: Ich bin Silke Rech. In Berlin dürfen Restaurants und Biergärten das DFB-Pokalfinale auch in diesem Jahr draußen zeigen. Das hat der Senat beschlossen. Die Übertragung ist bis kurz nach der Siegerehrung erlaubt. Allerdings gelten klare Regeln. Die Lautstärke muss begrenzt bleiben. Pyrotechnik sowie Trillerpfeifen und Trommeln sind verboten. Im Finale treffen am 23. Mai der FC Bayern München und der VfB Stuttgart aufeinander. Mehr als 100 Museen in Brandenburg und zahlreiche Einrichtungen in Berlin beteiligen sich am Sonntag am Internationalen Museumstag. Besucher können sich auf Sonderführungen, Workshops und Mitmachaktionen freuen. Viele Museen bieten außerdem freien Eintritt an. Der Aktionstag steht in diesem Jahr unter dem Motto Museen als Brückenbauer. US-Präsident Trump hat sich zufrieden mit seiner China-Reise gezeigt. Kurz vor dem Rückflug in die USA sprach er von erfolgreichen Gesprächen und mehreren neuen Handelsabkommen mit China. Details nannte Trump allerdings nicht.
2: Bei den Treffen mit Chinas Staatschef Xi ging es auch um den Krieg mit dem Iran. Beide Seiten betonten, dass die wichtige Straße von Hormus offen bleiben müsse. Unterschiede gab es dagegen beim Thema Taiwan. Xi warnte vor einem möglichen Konflikt zwischen China und den USA. Timo Wiesner, Redaktion.
1: Unterdessen haben sich Bundeskanzler Merz und US-Präsident Trump in einem Telefonat zum Iran-Krieg abgestimmt. Merz erklärte danach, beide seien sich einig, dass der Iran jetzt an den Verhandlungstisch müsse. Außerdem müsse die wichtige Straße von Hormus offen bleiben und der Iran dürfe keine Atomwaffen entwickeln. Thema des Gesprächs waren auch der Ukraine-Krieg und der kommende NATO-Gipfel in Ankara. Die Schauspielerin Angelika Domröse ist tot. Die bekannte Berliner Film- und Theaterschauspielerin starb wenige Wochen nach ihrem 85. Geburtstag. Berühmt wurde sie vor allem durch den DEFA-Klassiker Die Legende von Paul und Paula. Auch nach ihrer Ausreise aus der DDR blieb Domröse als Schauspielerin erfolgreich. Zuletzt war sie vor allem durch Theater- und Fernsehrollen bekannt.
3: Jetzt kompetent und zuverlässig das Wetter bei uns in Berlin und Brandenburg. Schlagerradio-Wetterreporter melden aktuell 16 Grad in Berlin-Mitte am Alex, 17 Grad in Eberswalde am Zoo, 16 Grad auch in Frankfurt-Oder am Oderturm, sowie auch in Cottbus am Rathaus 16 Grad und auch 16 Grad in Potsdam im holländischen Viertel. Aktuell 15 Grad in Brandenburg am Dom. Zurzeit Sonne und Wolken im Wechsel, gebietsweise kommt es zu kurzen Schauern. Der Schlagerradio-Wettertrend, nachts überwiegend klarer Himmel mit Tiefstwerten um die 5 Grad. Morgen am Samstag dann sonnig mit vereinzelten Wolken und Höchstwerten bis zu 15 Grad. Der Schlagerradio-Verkehrsservice. Nach wie vor gar nichts Auffälliges auf den Straßen in Berlin und Brandenburg. Ein paar Blitzer stehen zum Beispiel in Berlin-Friedrichshain auf der Andreasstraße in der 30er-Zone oder auch in Berlin-Schöneberg auf der Hauptstraße, ebenfalls in der 30er-Zone. Danke an Babsi, und in Brandenburg wird aktuell geblitzt, zum Beispiel in Potsdam, noch immer auf der Michendorfer Chaussee oder auch in Falkensee auf der Karl-Marx-Straße in der 50er-Zone. Wenn Sie auch noch was gesehen haben, Staus und Blitzer, melden Sie kostenlos unter der 08000 79 89 99. Kommen Sie gut an!
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3: Hallo, kurz nach 7 an diesem Freitagabend. Ich begleite Sie mit passender Musik zum Wetter von den letzten Tagen. Eloy de Jong, und er tanzt barfuß im Regen.

Xanadu, alle Macht den Träumen, hier bei Schlagerradio um kurz nach sieben. Am Dienstag war sie noch bei uns zu Gast. Jetzt hören wir hier ihren ganz neuen Song in Berlin und Brandenburg, Vanessa Mai mit Rohdiamant.

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0: Sie hören Schlagerradio, hör auf dein Herz, um 7:15. Viele Menschen, die als Künstler auf der Bühne stehen, sei es zur Moderation oder zum Singen oder Tanzen oder was auch immer, haben ja Rituale vor jeder Show. Weiß ich nicht. Man stellt sich mit allen Musikern zusammen in einen Kreis und singt irgendwas oder wünscht sich viel Glück, spuckt sich über die Schulter, was auch immer. Aber wie sieht das eigentlich bei einem Thomas anders aus? So viele Jahre, wie er schon auf der Bühne ist, hat er da auch irgend so ein Ritual, was bloß nicht fehlen darf?
1: Es gibt kein Ritual. Ich habe irgendwann mal vor vielen, vielen Jahren es abgelehnt, irgendein Ritual zu machen oder halt eben auch mit Musikern irgendwas zu machen, weil wenn die es irgendwann vergessen und ich bin mitten im ersten Song und denke, scheiße, ich habe das Ritual nicht gemacht. Das wird jetzt ganz, ganz böse enden. Da hänge ich die ganze Show in diesem Ritual. Das macht keinen Sinn. Genauso wie ich mir auch für Silvester nichts vornehme, weil wenn ich es dann am 3. oder 4. Januar breche, dann ärgere ich mich schon wieder. Also macht keinen Sinn. Heißt, ich mache mir das Leben leichter damit.
0: Ich kann das sehr gut nachvollziehen. Auch ich habe keine Rituale, wenn ich auf die Bühne gehe. Klar gibt's mit der Band ab und zu mal ein High Five, bevor es auf die Bühne geht. Oder vielleicht auch noch auf der Bühne. Aber ansonsten lasse ich das auch immer auf mich zukommen. Egal, ob ich jetzt singe oder moderiere. Da bin ich ähnlich entspannt wie Thomas Anders. Wie sieht's denn bei Ihnen aus? Nehmen Sie sich Vorsätze für Silvester vor oder haben Sie andere Dinge, die Sie als Ritual machen? Zum Beispiel jedes Mal, bevor Sie in ein Flugzeug steigen, das Flugzeug anfassen. Schreiben Sie uns das doch mal über WhatsApp unter der 08000 79 89 99. Und jetzt hören wir ihn hier, den Mann ohne Rituale, Thomas Anders mit Heißkalter Engel, hier bei Schlagerradio. 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
7: Ich bin Silke Rech. Nach der Messeattacke am Berliner Hermannplatz sitzt ein Tatverdächtiger in Polizeigewahrsam. Der 36-Jährige soll zunächst einen Mann an einer Bushaltestelle mit einem Messer schwer verletzt haben. Später bedrohte er laut Polizei auch noch eine Frau in einem Bus. Das Opfer der ersten Attacke schwebt inzwischen nicht mehr in akuter Lebensgefahr. Sein Zustand bleibt aber kritisch. Die Gewerkschaft Verdi hat im Großhandel mit Warnstreiks den Druck auf die Arbeitgeber erhöht. Auch in Berlin und Brandenburg beteiligten sich Beschäftigte an den Aktionen, unter anderem bei Penny, Rewe und Edeka. Hintergrund sind die festgefahrenen Tarifverhandlungen. Ein Berliner Paar aus Wilmersdorf will mit einer neuen Online-Plattform gegen Müll im Kiez kämpfen. Über die Seite Kiezattacke können Menschen eintragen, wo sie Müll gesammelt haben. Außerdem sollen Geschäfte kostenlose Müllsäcke und Greifzangen anbieten. Langfristig wollen die Initiatoren noch mehr Berliner zum gemeinsamen Saubermachen motivieren. Eine Gruppe aggressiver Fußballfans hat in Neuenhagen einen größeren Polizeieinsatz ausgelöst. Die bis zu 30 Personen sollen in einem Lokal Gäste belästigt und für Unruhe gesorgt haben. Die Polizei kontrollierte die Gruppe und zog zusätzliche Einsatzkräfte zusammen, um größere Ausschreitungen zu verhindern.
8: Jetzt kompetent und zuverlässig das Wetter bei uns in der Region. Aktuell Sonne und Wolken im Wechsel hier in Berlin und Brandenburg mit gebietsweise kurzen Schauern. Der Schlagerradio-Wettertrend, morgen am Samstag sonnig mit vereinzelten Wolken und Höchstwerten bis zu 15 Grad. Der Schlagerradio-Verkehrsservice. Nach wie vor gar nichts Auffälliges auf den Straßen in Berlin und Brandenburg. Ein paar Blitzer stehen zum Beispiel in Berlin-Friedrichshain auf der Andreasstraße in der 30er-Zone oder auch in Berlin-Schöneberg auf der Hauptstraße, ebenfalls in der 30er-Zone. Danke an Babsi. Und in Brandenburg wird aktuell geblitzt, zum Beispiel in Potsdam, noch immer auf der Michendorfer Chaussee oder auch in Falkensee auf der Karl-Marx-Straße in der 50er-Zone. Wenn Sie auch noch was gesehen haben, Staus und Blitzer, melden Sie kostenlos unter der 08000 79 89 99. Kommen Sie gut an!
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8 mit DJ Herzvideo und Pietro Basil, Canto per te, hier bei Schlagerradio. Hör auf dein Herz um 7:45 an diesem Freitag. Ja, und das bedeutet, wenn Sie diesen Brückentag heute arbeiten mussten, Sie haben ihn überstanden. Gleich ist es 20 Uhr, da ist es wieder Zeit für Marc Henrik und Hossa. Da wird die Party gezündet, wir starten in das Schlagerwochenende. Und bis es soweit ist, gibt es hier aber nochmal ein paar ruhigere Momente, ein paar ruhigere Töne, wie jetzt von Joey Heindle. Schwer zu erklären, Words, hier bei Schlagerradio. Schwer.

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9: Ich bin Silke Rech. Bundeskanzler Merz hat nach einem Telefonat mit US-Präsident Trump von einer engen Abstimmung im Iran-Krieg gesprochen. Beide Politiker seien sich einig, dass Teheran an den Verhandlungstisch zurückkehren müsse.
10: Außerdem müsse die wichtige Schifffahrtsroute durch die Straße von Hormus offen gehalten werden. Nach Angaben von Merz soll verhindert werden, dass der Iran Atomwaffen entwickelt. In den vergangenen Wochen hatte es zwischen Berlin und Washington Spannungen gegeben. Merz hatte der US-Regierung fehlende Strategie im Umgang mit dem Iran vorgeworfen. Trump reagierte damals mit scharfer Kritik. Timo Wiesner, Redaktion.
9: Der nordrhein-westfälische FDP-Chef Henning Höhne zieht seine Kandidatur für den Bundesvorsitz der FDP zurück. Stattdessen will er sich als stellvertretender Parteichef bewerben. Damit bleibt Wolfgang Kubicki vorerst einziger Kandidat für den Vorsitz der FDP. Beide Politiker erklärten, die Partei müsse ihre Kräfte bündeln. Die FDP steckt nach mehreren Wahlniederlagen weiter in einer schweren Krise. US-Präsident Trump hat offen gelassen, ob die USA neue Waffen an Taiwan liefern werden. Auf dem Rückflug von seiner China-Reise sagte Trump, eine endgültige Entscheidung sei noch nicht gefallen. Die US-Regierung hatte den Verkauf zwar bereits genehmigt, abgeschlossen ist das Geschäft aber noch nicht. China lehnt die geplanten Waffenlieferungen strikt ab und sieht darin einen wichtigen Streitpunkt im Verhältnis zu den USA. Die Bundesregierung rechnet mit einem Dämpfer für die deutsche Wirtschaft. Das Wirtschaftsministerium nennt dafür vor allem die Folgen des Iran-Kriegs. Steigende Preise und Probleme bei den Lieferketten belasteten Unternehmen und Verbraucher. Besonders die exportabhängige Industrie könnte darunter leiden. Für das 2. Quartal erwartet die Bundesregierung deshalb nur noch ein schwaches Wachstum von 0,5%. Bei einem Chemieunfall in Nürnberg sind rund 30 Menschen verletzt worden. 2 Personen schweben laut Feuerwehr in Lebensgefahr. In einer Firma im Nordosten der Stadt war eine bislang unbekannte Chemikalie ausgetreten. Das Gelände wurde evakuiert, rund 100 Einsatzkräfte waren vor Ort. Eine Gefahr für die Bevölkerung bestand nach Angaben der Feuerwehr nicht. Jetzt kompetent und zuverlässig das Wetter bei uns in Berlin-Brandenburg. In den kommenden Stunden wolkig bis gering bewölkt und meist trocken. Tiefstwerte zwischen 6 und 2 Grad, in Bodennähe örtlich Frost bis minus 1 Grad. Der Schlagerradio-Wettertrend, am Samstag wechselnd bewölkt und örtlich Schauer. Einzelne kurze Gewitter, nur gering wahrscheinlich. Erwärmung auf 14 bis 17 Grad.
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2: Ich bin Silke Rech. Bundeskanzler Merz hat nach einem Telefonat mit US-Präsident Trump von einer engen Abstimmung im Iran-Krieg gesprochen. Beide Politiker seien sich einig, dass Teheran an den Verhandlungstisch zurückkehren müsse.
3: Außerdem müsse die wichtige Schifffahrtsroute durch die Straße von Hormus offen gehalten werden. Nach Angaben von Merz soll verhindert werden, dass der Iran Atomwaffen entwickelt. In den vergangenen Wochen hatte es zwischen Berlin und Washington Spannungen gegeben. Merz hatte der US-Regierung fehlende Strategie im Umgang mit dem Iran vorgeworfen. Trump reagierte damals mit scharfer Kritik. Timo Wiesner, Redaktion.
2: Der nordrhein-westfälische FDP-Chef Henning Höhne zieht seine Kandidatur für den Bundesvorsitz der FDP zurück. Stattdessen will er sich als stellvertretender Parteichef bewerben. Damit bleibt Wolfgang Kubicki vorerst einziger Kandidat für den Vorsitz der FDP. Beide Politiker erklärten, die Partei müsse ihre Kräfte bündeln. Die FDP steckt nach mehreren Wahlniederlagen weiter in einer schweren Krise. US-Präsident Trump hat offen gelassen, ob die USA neue Waffen an Taiwan liefern werden. Auf dem Rückflug von seiner China-Reise sagte Trump, eine endgültige Entscheidung sei noch nicht gefallen. Die US-Regierung hatte den Verkauf zwar bereits genehmigt, abgeschlossen ist das Geschäft aber noch nicht. China lehnt die geplanten Waffenlieferungen strikt ab und sieht darin einen wichtigen Streitpunkt im Verhältnis zu den USA. Die Bundesregierung rechnet mit einem Dämpfer für die deutsche Wirtschaft. Das Wirtschaftsministerium nennt dafür vor allem die Folgen des Iran-Kriegs. Steigende Preise und Probleme bei den Lieferketten belasteten Unternehmen und Verbraucher. Besonders die exportabhängige Industrie könnte darunter leiden. Für das zweite Quartal erwartet die Bundesregierung deshalb nur noch ein schwaches Wachstum von 0,5%. Bei einem Chemieunfall in Nürnberg sind rund 30 Menschen verletzt worden. Zwei Personen schweben laut Feuerwehr in Lebensgefahr. In einer Firma im Nordosten der Stadt war eine bislang unbekannte Chemikalie ausgetreten. Das Gelände wurde evakuiert, rund 100 Einsatzkräfte waren vor Ort. Eine Gefahr für die Bevölkerung bestand nach Angaben der Feuerwehr nicht. Jetzt kompetent und zuverlässig das Wetter bei uns in Berlin-Brandenburg. In den kommenden Stunden wolkig bis gering bewölkt und meist trocken. Tiefstwerte zwischen 6 und 2 Grad, in Bodennähe örtlich Frost bis minus 1 Grad. Der Schlagerradio-Wettertrend, am Samstag wechselnd bewölkt und örtlich Schauer. Einzelne kurze Gewitter, nur gering wahrscheinlich. Erwärmung auf 14 bis 17 Grad.
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1: Ich bin Silke Rech. Das war der Tag. US-Präsident Trump hat sich zufrieden mit seiner China-Reise gezeigt. Kurz vor dem Rückflug in die USA sprach er von erfolgreichen Gesprächen und mehreren neuen Handelsabkommen mit China. Details nannte Trump allerdings nicht. Bei den Treffen mit Chinas Staatschef Xi ging es auch um den Krieg mit dem Iran. Beide Seiten betonten, dass die wichtige Straße von Hormus offen bleiben müsse. Unterschiede gab es dagegen beim Thema Taiwan. Xi warnte vor einem möglichen Konflikt zwischen China und den USA. An dem vor der dänischen Insel Anholt angespülten Wal ist kein GPS-Sender gefunden worden. Deshalb bleibt weiter unklar, ob es sich um den Buckelwal aus der Ostsee vor Pöhl handelt. Dänische Behörden haben inzwischen Gewebeproben genommen, die jetzt in Deutschland untersucht werden sollen. Experten gehen aber davon aus, dass es sich sehr wahrscheinlich um einen Buckelwal handelt. Bundeskanzler Merz hat junge Menschen zu mehr politischem Engagement aufgerufen. Beim Katholikentag in Würzburg sagte der CDU-Chef, viele Menschen würden sich nur noch für einzelne Themen einsetzen. Immer weniger wollten sich aber dauerhaft in Parteien engagieren. Merz betonte, dass Demokratie nur mit diesem Einsatz funktioniere. Vor allem in der Kommunalpolitik würden junge Menschen gebraucht. Begleitet wurde der Auftritt von Protesten und Zwischenrufen zum Klimaschutz. Die Bundesregierung rechnet wegen des Iran-Kriegs mit einem Dämpfer für die deutsche Wirtschaft. Steigende Energiepreise, Probleme bei Lieferketten und große Unsicherheit belasteten Unternehmen und Verbraucher, heißt es aus dem Wirtschaftsministerium. Für dieses Jahr erwartet die Bundesregierung nur noch ein geringes Wirtschaftswachstum. Die Schauspielerin Angelika Domröse ist tot. Die bekannte Berliner Film- und Theaterschauspielerin starb wenige Wochen nach ihrem 85. Geburtstag. Berühmt wurde sie vor allem durch den DEFA-Klassiker Die Legende von Paul und Paula. Auch nach ihrer Ausreise aus der DDR blieb Domröse als Schauspielerin erfolgreich. Zuletzt war sie vor allem durch Theater- und Fernsehrollen bekannt.
2: Jetzt kompetent und zuverlässig das Wetter bei uns in Berlin-Brandenburg.
1: In den kommenden Stunden wolkig bis gering bewölkt und meist trocken. Tiefstwerte zwischen 6 und 2 Grad, in Bodennähe örtlich Frost bis minus 1 Grad. Der Schlagerradio-Wettertrend, am Samstag wechselnd bewölkt und örtlich Schauer. Einzelne kurze Gewitter, nur gering wahrscheinlich. Erwärmung auf 14 bis 17 Grad.
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1: Ich bin Silke Rech. Das war der Tag. US-Präsident Trump hat sich zufrieden mit seiner China-Reise gezeigt. Kurz vor dem Rückflug in die USA sprach er von erfolgreichen Gesprächen und mehreren neuen Handelsabkommen mit China. Details nannte Trump allerdings nicht. Bei den Treffen mit Chinas Staatschef Xi ging es auch um den Krieg mit dem Iran. Beide Seiten betonten, dass die wichtige Straße von Hormus offen bleiben müsse. Unterschiede gab es dagegen beim Thema Taiwan. Xi warnte vor einem möglichen Konflikt zwischen China und den USA. An dem vor der dänischen Insel Anholt angespülten Wal ist kein GPS-Sender gefunden worden. Deshalb bleibt weiter unklar, ob es sich um den Buckelwal aus der Ostsee vor Pöhl handelt. Dänische Behörden haben inzwischen Gewebeproben genommen, die jetzt in Deutschland untersucht werden sollen. Experten gehen aber davon aus, dass es sich sehr wahrscheinlich um einen Buckelwal handelt. Bundeskanzler Merz hat junge Menschen zu mehr politischem Engagement aufgerufen. Beim Katholikentag in Würzburg sagte der CDU-Chef, viele Menschen würden sich nur noch für einzelne Themen einsetzen. Immer weniger wollten sich aber dauerhaft in Parteien engagieren. Merz betonte, dass Demokratie nur mit diesem Einsatz funktioniere. Vor allem in der Kommunalpolitik würden junge Menschen gebraucht. Begleitet wurde der Auftritt von Protesten und Zwischenrufen zum Klimaschutz. Die Bundesregierung rechnet wegen des Iran-Kriegs mit einem Dämpfer für die deutsche Wirtschaft. Steigende Energiepreise, Probleme bei Lieferketten und große Unsicherheit belasteten Unternehmen und Verbraucher, heißt es aus dem Wirtschaftsministerium. Für dieses Jahr erwartet die Bundesregierung nur noch ein geringes Wirtschaftswachstum. Die Schauspielerin Angelika Domröse ist tot. Die bekannte Berliner Film- und Theaterschauspielerin starb wenige Wochen nach ihrem 85. Geburtstag. Berühmt wurde sie vor allem durch den DEFA-Klassiker Die Legende von Paul und Paula. Auch nach ihrer Ausreise aus der DDR blieb Domröse als Schauspielerin erfolgreich. Zuletzt war sie vor allem durch Theater- und Fernsehrollen bekannt. Jetzt kompetent und zuverlässig das Wetter bei uns in Berlin-Brandenburg. In den kommenden Stunden wolkig bis gering bewölkt und meist trocken. Tiefstwerte zwischen 6 und 2 Grad, in Bodennähe örtlich Frost bis minus 1 Grad. Der Schlagerradio-Wettertrend, am Samstag wechselnd bewölkt und örtlich Schauer. Einzelne kurze Gewitter, nur gering wahrscheinlich. Erwärmung auf 14 bis 17 Grad.
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1: Ich bin Silke Rech. Das wird der Tag. In Wien läuft heute Abend das Finale des Eurovision Song Contest 2026. Insgesamt treten 25 Länder gegeneinander an. Für Deutschland geht Sarah Engels mit ihrem Song Fire ins Rennen. Bekannt wurde sie durch die Castingshow Deutschland sucht den Superstar. Bei den Wettbüros zählt Deutschland allerdings nicht zu den Favoriten. Gute Chancen auf den Sieg werden vor allem Finnland, Griechenland und Australien eingeräumt. Überschattet wird der ESC in diesem Jahr von politischen Diskussionen. Mehrere Länder boykottieren den Wettbewerb aus Protest gegen die Teilnahme Israels. Beim Katholikentag 2026 in Würzburg stehen heute Reformen in der katholischen Kirche im Mittelpunkt. Diskutiert wird unter anderem über den sogenannten synodalen Weg und mehr Mitbestimmung von Laien. Auch Themen wie die Rolle der Frauen in der Kirche und der Pflichtzölibat für Priester spielen eine Rolle. Zu den Gästen gehören Vertreter der deutschen Kirche und des Vatikans. Der Katholikentag endet morgen. Die Playoffs in der Basketball-Bundesliga starten an diesem Wochenende. Als großer Favorit geht FC Bayern München in die entscheidende Saisonphase. Die Bayern treffen morgen auf Trier. Außerdem spielen Bamberg gegen Ulm und Bonn gegen Würzburg. Wer zuerst 3 Spiele gewinnt, zieht ins Halbfinale ein. Am letzten Fußball-Bundesliga-Spieltag fällt die Entscheidung im Abstiegskampf. Besonders spannend wird es zwischen FC St. Pauli, 1. FC Heidenheim und dem VfL Wolfsburg. Alle 3 Teams haben 26 Punkte. Wolfsburg steht wegen der besseren Tordifferenz noch auf dem Relegationsplatz. St. Pauli empfängt Wolfsburg direkt zum Kellerduell. Heidenheim spielt gegen Mainz. Auch im Rennen um die Champions League ist noch alles offen. Der VfB Stuttgart hat die besten Chancen auf Platz 4. Dahinter hoffen noch Hoffenheim und Leverkusen auf die Königsklasse. Alle Spiele beginnen heute um 15.30 Uhr. Jetzt kompetent und zuverlässig das Wetter bei uns in Berlin-Brandenburg. In den kommenden Stunden wolkig bis gering bewölkt und meist trocken. Tiefstwerte zwischen 6 und 2 Grad, in Bodennähe örtlich Frost bis minus 1 Grad. Der Schlagerradio-Wettertrend, am Samstag wechselnd bewölkt und örtlich Schauer. Einzelne kurze Gewitter, nur gering wahrscheinlich. Erwärmung auf 14 bis 17 Grad.
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1: Ich bin Silke Rech. Das wird der Tag. In Wien läuft heute Abend das Finale des Eurovision Song Contest 2026. Insgesamt treten 25 Länder gegeneinander an. Für Deutschland geht Sarah Engels mit ihrem Song Fire ins Rennen. Bekannt wurde sie durch die Castingshow Deutschland sucht den Superstar. Bei den Wettbüros zählt Deutschland allerdings nicht zu den Favoriten. Gute Chancen auf den Sieg werden vor allem Finnland, Griechenland und Australien eingeräumt. Überschattet wird der ESC in diesem Jahr von politischen Diskussionen. Mehrere Länder boykottieren den Wettbewerb aus Protest gegen die Teilnahme Israels. Beim Katholikentag 2026 in Würzburg stehen heute Reformen in der katholischen Kirche im Mittelpunkt. Diskutiert wird unter anderem über den sogenannten synodalen Weg und mehr Mitbestimmung von Laien. Auch Themen wie die Rolle der Frauen in der Kirche und der Pflichtzölibat für Priester spielen eine Rolle. Zu den Gästen gehören Vertreter der deutschen Kirche und des Vatikans. Der Katholikentag endet morgen. Die Playoffs in der Basketball-Bundesliga starten an diesem Wochenende. Als großer Favorit geht FC Bayern München in die entscheidende Saisonphase. Die Bayern treffen morgen auf Trier. Außerdem spielen Bamberg gegen Ulm und Bonn gegen Würzburg. Wer zuerst 3 Spiele gewinnt, zieht ins Halbfinale ein. Am letzten Fußball-Bundesliga-Spieltag fällt die Entscheidung im Abstiegskampf. Besonders spannend wird es zwischen FC St. Pauli, 1. FC Heidenheim und dem VfL Wolfsburg. Alle 3 Teams haben 26 Punkte. Wolfsburg steht wegen der besseren Tordifferenz noch auf dem Relegationsplatz. St. Pauli empfängt Wolfsburg direkt zum Kellerduell. Heidenheim spielt gegen Mainz. Auch im Rennen um die Champions League ist noch alles offen. Der VfB Stuttgart hat die besten Chancen auf Platz 4. Dahinter hoffen noch Hoffenheim und Leverkusen auf die Königsklasse. Alle Spiele beginnen heute um 15.30 Uhr. Jetzt kompetent und zuverlässig das Wetter bei uns in Berlin-Brandenburg. In den kommenden Stunden wolkig bis gering bewölkt und meist trocken. Tiefstwerte zwischen 6 und 2 Grad, in Bodennähe örtlich Frost bis minus 1 Grad. Der Schlagerradio-Wettertrend, am Samstag wechselnd bewölkt und örtlich Schauer. Einzelne kurze Gewitter, nur gering wahrscheinlich. Erwärmung auf 14 bis 17 Grad.
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1: Ich bin Selke Rech. Das wird der Tag. In Wien läuft heute Abend das Finale des Eurovision Song Contest 2026. Insgesamt treten 25 Länder gegeneinander an. Für Deutschland geht Sarah Engels mit ihrem Song Fire ins Rennen. Bekannt wurde sie durch die Castingshow Deutschland sucht den Superstar. Bei den Wettbüros zählt Deutschland allerdings nicht zu den Favoriten. Gute Chancen auf den Sieg werden vor allem Finnland, Griechenland und Australien eingeräumt. Überschattet wird der ESC in diesem Jahr von politischen Diskussionen. Mehrere Länder boykottieren den Wettbewerb aus Protest gegen die Teilnahme Israels. Beim Katholikentag 2026 in Würzburg stehen heute Reformen in der katholischen Kirche im Mittelpunkt. Diskutiert wird unter anderem über den sogenannten synodalen Weg und mehr Mitbestimmung von Laien. Auch Themen wie die Rolle der Frauen in der Kirche und der Pflichtzölibat für Priester spielen eine Rolle. Zu den Gästen gehören Vertreter der deutschen Kirche und des Vatikans. Der Katholikentag endet morgen. Die Playoffs in der Basketball-Bundesliga starten an diesem Wochenende. Als großer Favorit geht FC Bayern München in die entscheidende Saisonphase. Die Bayern treffen morgen auf Trier. Außerdem spielen Bamberg gegen Ulm und Bonn gegen Würzburg. Wer zuerst drei Spiele gewinnt, zieht ins Halbfinale ein.